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0: Der Tag war gekommen, an dem in den Häusern das Passafest gefeiert wurde. In allen Familien wurde das Mahl für den Abend zubereitet. Die Väter schlachteten ein Lamm und die Mütter buken flaches, ungesäuertes Brot, das an den Auszug aus Ägypten erinnerte. Auch Jesus wollte mit seinen Jüngern das Passamahl halten. Er rief zwei seiner Jünger zu sich und bat sie: Geht in die Stadt und bereitet das Mahl für uns vor. Aber wo? Fragten die beiden. In welchem Haus? Jesus antwortete: Wenn ihr in die Stadt kommt, werdet ihr einen Mann treffen, der einen Krug trägt. Folgt ihm bis in sein Haus und fragt dort den Hausherrn: Wo kann Jesus das Passamahl feiern? Dann wird er euch einen großen Saal zeigen, in dem schon ein Tisch für das Mahl bereitsteht. Da gingen die beiden und fanden den Saal, wie Jesus gesagt hatte. Sie bereiteten das Passahlamm zu und deckten den Tisch. An die Tür aber stellten sie einen Krug mit Wasser und dazu eine Waschschüssel für die staubigen Füße. Gegen Abend kam Jesus mit den anderen Jüngern zum Saal. Als aber die Jünger die Schüssel und den Wasserkrug sahen, wunderten sie sich. Wo war der Diener, der ihnen die Füße wusch? Es gab hier keinen Diener. Sollten sie etwa selbst diese Schmutzarbeit tun? Unmöglich, sagten sie sich, wir sind doch keine Diener. So setzten sie sich einfach mit staubigen Füßen zu Tisch. Da stand Jesus vom Tisch auf, er sagte kein Wort. Er band sich ein Tuch um, goss Wasser in die Schüssel, trug sie zu den Jüngern, beugte sich zu ihnen herab und fing an, ihnen die Füße zu waschen. Die Jünger waren entsetzt. Wie? Jesus, ihr Herr und Meister, wollte ihnen die Füße waschen? Er war doch nicht ihr Diener. Aber Herr, wehrte sich Petrus, was machst du? Das lasse ich nicht zu, auf gar keinen Fall. Doch Jesus entgegnete, du verstehst mich nicht, Petrus noch nicht. Aber bald wirst du wissen, warum ich das tue. Glaube mir, wenn ich es nicht tue, gehörst du nicht richtig zu mir. Dann wasche mich bitte ganz, auch meine Hände und auch mein Gesicht, bat Petrus. Das ist nicht nötig, sagte Jesus zu ihm. Wenn ich deine Füße wasche, dann ist das genug. Und er fuhr fort, allen Jüngern die Füße zu waschen. Danach stand Jesus auf, trug die Schüssel zurück und setzte sich an den Tisch und sagte zu den Jüngern, seht, ich bin euer Herr. Und doch habe ich getan, was sonst nur ein Diener tut. So sollt auch ihr Diener sein und einander dienen. Da schwiegen die Jünger beschämt. Sie spürten alle, dies hat Jesus für sie getan. Und sie begannen zu ahnen, bald würde er noch viel mehr für sie alle tun. 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

0: Hallo und herzlich willkommen zu einer neuen Ausgabe von Martinas Plauderstunde kurz und gut von und mit mir, Martina Frigge-Fevier. Das Thema Prävention kann man eigentlich gar nicht oft genug nicht nur in den Mund nehmen, sondern vor allen Dingen darüber berichten. Und ich habe das große Glück, dass ich jemanden aus der Polizeiinspektion Nordheim zu Gast habe. Dort gibt es ein gesondertes Präventionsteam, wie wahrscheinlich bei allen Polizeiinspektionen. Und das umfasst für den Bereich Nordheim direkt drei Personen. Da gibt es einmal den Beauftragten für Jugendsachen, das ist der Polizeihauptkommissar Thomas Sindram. Dann gibt es noch eine Verkehrssicherheitsberaterin, das ist die Polizeihauptkommissarin Simone Köhler. Und es gibt eine Beauftragte für Kriminalprävention, das ist die Polizeihauptkommissarin Nicole Kohlrautz. Und genau die ist heute bei mir zu Gast und wir wollen über ganz viele wichtige Dinge plaudern. Herzlich willkommen, liebe Frau Kohlrautz.
1: Vielen Dank. Freue mich sehr, hier zu sein.
0: Oh ja, und ich freue mich sehr, dass Sie sich die Mühe gemacht haben, hier zu mir ins Stadtradio Göttingen zu kommen. Denn, ich habe es schon erwähnt, ich glaube... Prävention muss eigentlich immer stattfinden und wir können noch so oft erzählen, wenn ihr seltsame Anrufe kriegt, legt einfach auf. Und ich glaube, das ist so eins der großen Themen, die Sie auch mit beackern, ne?
1: Ja, ganz genau so ist es und es reißt wirklich nicht ab. Also wir hatten dieses Phänomen schon in den letzten Jahren und es wird es wahrscheinlich auch in Zukunft in den nächsten Jahren, wenn nicht sogar Jahrzehnten geben, ja. Dass gerade Menschen älterer Jahrgänge dann eben telefonisch kontaktiert werden und denen die verrücktesten Geschichten erzählt werden und die Personen dadurch so unter Druck gesetzt werden, dass ihnen dann eben, dass sie dazu überredet werden können, Geld oder Wertgegenstände dann abzugeben. Und zu den einzelnen Betrugsmaschen, ja, würde ich dann gern noch mal näher drauf eingehen
0: wollen. Unbedingt. Genau deshalb sind Sie ja heute da, dass wir genau darüber reden, was denn dann sich die Kriminellen so einfallen lassen. Und man muss es einfach so sagen, deren Einfallsreichtum ist schon enorm, ne?
1: Ja, genau so ist es. Denn immer mal wieder, also vermehrt in letzter Zeit sind es die klassischen Schockanrufe, ja. Dass da jemand ins Telefon weint oder brüllt und je nachdem, ob jetzt eine Frau oder ein Mann rangegangen ist, dann ist es eben so eine Geschichte, Mama, Mama, Mama, mir ist was ganz Schreckliches passiert. Ich habe einen Verkehrsunfall verursacht und die Geschichte ist dann meistens noch so, dass bei dem Verkehrsunfall eine Frau ums Leben gekommen ist und diese Frau sei angeblich auch noch schwanger gewesen und auch das Baby im Bauch sei dadurch auch verstorben. Also es ist wirklich eine ganz dramatische Geschichte, die den Menschen aufgetischt wird, ja. Und das dann eben auch mit entsprechenden Hintergrundgeräuschen, ja. Die dann auch dazu führen, selbst wenn die Personen sagen, sich den Namen der Tochter dann eben, der rutscht meistens wirklich einfach so raus und wenn die damit dann anfangen, Melanie, was ist denn passiert oder wieso hörst du dich denn heute so anders an, ja. Dann ja. Kommen eben gleich so Geschichten von wegen, die Leitung ist ganz schlecht oder ich bin sowieso erkältet. Also die haben da schon diverse Ausreden dann auch parat, warum sich eben die Tochter gerade nicht so 1:1 wie die echte Tochter anhört. Und meistens wird das Telefonat dann schon gleich an einen Polizeibeamten oder an einen angeblichen Richter oder Staatsanwalt weitergegeben. Oh Gott. Und der erklärt dann auf eine seriöse und förmliche Weise, dass es eben unbedingt erforderlich sei, wenn man die Tochter aus der Haft entlassen haben möchte, dass man eine Kaution zahlen müsste. Und bei diesem Wort Kaution, ja. Da muss eigentlich schon bei jedem müssen die Alarmglocken angehen, denn wir haben in Deutschland keine Kaution. Also ja. Es gibt diese Möglichkeit einfach nicht.
0: Ja.
1: Und trotzdem ist eben die Geschichte schon so dramatisch, dass die Menschen teilweise gar nicht dazu kommen, da wirklich einen klaren Gedanken zu fassen, weil die eben immer wieder auch zu bombardiert werden mit Sachverhaltserweiterungen. Und es ist, wie gesagt, alles ganz dramatisch. Die Menschen haben dann auch schon körperlich weiche Knie, weil ja. Sie eben einfach ja. Sich da so mit hineinversetzt
0: ja.
1: Fühlen.
0: Ja.
1: Ja. Und dann kommt es eben dazu, dass sie dann alles, was sie so an Hab und Gut zu Hause haben, Wertgegenstände, Schmuck oder auch Bargeld, und es ist erstaunlich viel Bargeld in den Haushalten zu finden, dass das dann zusammengepackt wird und ja, fremden irgendwelche Menschen übergeben.
0: Personen übergeben wird. Jetzt muss ich da tatsächlich mal nachfragen, wenn ich denn dann aber einfach zum Beispiel auflege, weil ich sage, Moment mal, das ist ja alles so suspekt, ich versichere mich jetzt erstmal wirklich bei der Polizei, hat man ja, und das ist tatsächlich eine doofe Frage, schon in den Medien gelesen, dass wenn man denn dann 110 gewählt hat, man irgendwie auch auf suspekte Leitung umgeleitet wurde. Dem ist aber nicht so.
1: Nein, oder? Auf gar keinen Fall. Wenn Sie wirklich aufgelegt haben, ja. Wenn also auf den roten Knopf gedrückt wurde oder der Hörer eben aufs Telefon gelegt wurde und Sie dann 110 anrufen, und das ist eben auch der Rat, den wir geben, sich bei der echten Polizei, und das darf über die Festnetznummer, über die Amtsnummer sein, es darf aber auch mal über den Notruf 110 sein, sich ja. Dann vergewissern, ob diese Geschichte jetzt wirklich so stattgefunden hat. Das wäre genau die richtige Vorgehensweise, die ja. Wir eben auch empfehlen. Oder mit der Tochter, die sich da angeblich eben als Tochter ausgegeben hat, dann mit der einfach Kontakt aufnehmen. Wenn man aber nur dran bleibt in der Leitung und sagt, ich glaubt das jetzt alles gar nicht, ja. Können Sie mich mal mit der echten Polizei oder mit ja. Der Polizei verbinden,
0: ja.
1: Dann ist das so.
0: Alles so gut gefaked.
1: Dann wird quasi nur ins Nachbarbüro das Telefon weitergestellt, denn wir wissen, dass das diese Telefonanrufe aus dem Ausland heraus, aus großen Callcentern heraus passieren. Also da sind Menschen, die sind wirklich professionell geschult und wissen genau, wie sie ihre zukünftigen Opfer dann eben fangen und da verbal so einbinden ja. Und manipulieren können, ja. Genau, dass die dann eben dann doch genau das machen, was sie von ihnen wollen.
0: Grauenvoll. So, jetzt zur Prävention gehört für mich natürlich auch dazu, vielleicht diesen älteren Menschen in irgendeiner Form zu sagen, was man denn dann tun kann, damit die eigene Nummer gar nicht erst erscheint. Das wäre ja auch mal eine Möglichkeit.
1: Ja.
0: Also ich habe das, als meine Mutter ganz hochaltrig war und auch sehr seltsame Anrufe kriegte, habe ich tatsächlich dafür gesorgt, dass sie einfach gar nicht mehr im Telefonbuch oder irgendwo öffentlich zu finden war.
1: Ja, genau. Und das ist auch unser Rat. Wir haben vorbereitete Formulare, in denen man den Telefonbucheintrag löschen oder verändern kann.
0: Ja.
1: Denn die Täterschaft geht tatsächlich so vor, dass die in diversen Datenbanken, aber eben auch im öffentlich einsehbaren Telefonbuch, gerade nach Telefonnummern suchen, die sehr kurz sind, vielleicht ja. So drei- oder vierstellig. Ja. Und wenn das dann eben auch noch Vornamen sind, die eher schon älter anmuten, dann sind das leider genau die Zielpersonen, die von den Tätern dann angerufen werden.
0: Ja.
1: Und deswegen ruhig mal drüber nachdenken. Muss ich denn wirklich noch im Telefonbuch stehen? Wissen nicht eigentlich meine Familie und Freunde, die haben doch alle meine Telefonnummer genau. Bei sich selbst gespeichert.
0: Ja.
1: Und deswegen ist für jeden selbst die Frage, ist es wirklich noch erforderlich, dass ich im öffentlichen Telefonbuch auftauche.
0: Genau.
1: Und diese Formulare kann man sich im Internet raussuchen. Sie dürfen aber auch zu jeder Polizeidienststelle gehen und dort nachfragen. Und dort werden meine Kolleginnen und Kollegen Ihnen diese Formulare aushändigen. Und dann können Sie die ausfüllen und gern selbstständig an den Telefonanbieter schicken. Sie können es aber auch wieder zur Polizeidienststelle geben. Im Landkreis Northeim wird das dann zu mir geschickt. Im Landkreis Göttingen ist es mein geschätzter Kollege Marco Otte,
0: ja. Der
1: dasselbe macht, und der leitet dann diese Änderungsanträge an die Telefongesellschaften weiter.
0: Ja, nun ist es ja so, man hat doch immer, sagen wir mal, so eine leichte Hemmschwelle, zur Polizei zu gehen. Das verursacht schon Herzklopfen,
1: ja.
0: Also sogar bei mir. Gehen Sie vielleicht auch raus auf die Menschen zu, um aufzuklären? Wie ist das bei Ihnen?
1: Ja, und genau dafür sind meine Kollegin und mein Kollege vom Präventionsteam und ich, wir sind dafür zuständig, um eben wirklich auch draußen den Bürgerinnen und Bürgern die Informationen zu geben. Also wir bieten abendliche Vortragsveranstaltungen an, oder Thomas ja. Sindram als Beauftragter für Jugendsachen ja. macht digitale Elternabende, ja. die auch über den Landkreis Northeim hinaus gern besucht werden können. Erst kürzlich hat er wieder einen Elternabend stattgefunden zum Thema erstes Smartphone
0: ja.
1: oder auch Alkohol
0: wichtig.
1: Und Drogen.
0: Ganz wichtiges
1: genau.
0: Thema.
1: Genau, ja. Also da gerne über die Seite des Landkreises Northeim schauen, was es da für Angebote gibt und ja. sich dann dort anmelden.
0: Ja.
1: Und ja, mein Part besteht oft darin, dass ich bei Seniorennachmittagen eingeladen wäre oder letztens war ich bei einer Tagespflege
0: und
1: habe dort dann eben genau zu diesem Thema Betrug zum Nachteil älterer Menschen dann so ein paar Beispiele gebracht und darüber aufgeklärt und vor allen Dingen Tipps gegeben, wie man sich davor schützen kann.
0: Ja, also das ist ja schon mal richtig toll, finde ich, wenn Sie eben auch in diese Einrichtung gehen, aber wir haben ja auch viele ältere Menschen, die zum Beispiel noch zu Hause leben. Die gehen dann, vielleicht gehen die in die Stadt auf den Wochenmarkt. Wie ist das da? Das wäre doch auch so ein idealer Ort eigentlich, um präsent zu sein, oder?
1: Und genau das ist auch unsere Denkweise und deswegen führen wir jetzt gerade in den niedersächsischen Sommerferien eine sogenannte Sommertour durch. Mit unserem Infomobil der Polizeiinspektion Northeim sind wir auf diversen Wochenmärkten unterwegs.
0: Ja.
1: Jetzt erst kürzlich waren wir in Uslar, dort findet immer freitags der Wochenmarkt statt. In Northeim werden wir am Mittwoch, dem 8.7. sein. In Einbeck, dem Wochenmarkt, besuchen wir am Mittwoch, dem 15.7.
0: Ja.
1: Und in auch Bad Gandersheim lassen wir nicht außer Acht. Dort werden wir am Freitag, dem 7.8. vormittags vor Ort sein ja. und stehen dort für jeden mit Rat und Tat zur Seite.
0: Ja, toll. Das ist doch, ich glaube, das ist das Wichtigste überhaupt, dass man diese Hemmschwelle auch wegnimmt, dass man in einem sogenannten Vier-Augen-Gespräch wirklich den Menschen in Ruhe erklärt, wie man sich denn dann am besten verhalten sollte, weil, machen wir uns nichts vor, eigentlich geht es täglich durch die Presse, durch Printmedien, durchs Radio jetzt sowieso, aber auch im Fernsehen, es wird immer wieder vor diesen Betrugsmaschen gewarnt und trotz alledem finden sich immer noch Opfer. Und man fragt sich, wie kann das sein?
1: Ja, das kann aber auch dadurch sein, weil die Täter wirklich mit den Gefühlen der Menschen spielen. Wir haben da zum Beispiel dieses sogenannte Love-Scamming oder Romance-Scamming, wobei Scamming genau für Betrug steht und das Erlangen von Daten, persönlichen Daten. Und da gehen die Täter oft ganz gezielt. Und deswegen finde ich diese Masche auch sehr perfide auf das Gefühl der Menschen
0: ja,
1: ein.
0: Ja, natürlich, da wird die große Liebe vorgegaukelt und es dauert in der Regel gar nicht lange. Also wer Glück hat, 14 Tage, dass er die große Liebe vorgespielt kriegt. Bei einigen geht es auch noch etwas schneller und spätestens dann muss ein Kind ganz dringend operiert werden und es ist Geld nötig oder ach und ich möchte dich so gerne besuchen kommen, aber mir sind meine Pässe alle gestohlen worden jetzt auf dem Weg und jetzt brauche ich ganz schnell Geld und siehe da, so läuft das unter anderem.
1: Sie sind gut informiert, ich merke es.
0: Da bin ich bestens informiert, ich habe tatsächlich mehrere Beiträge darüber auch für Printmedien geschrieben, weil ich diese Maschen kenne und da auch richtig intensiv recherchiert habe. Und das ist wirklich erschreckend.
1: Genau, und Sie haben es eben schon gesagt, manchmal dauert es wenige Wochen, manchmal nehmen die Täter sich aber auch Monate Zeit.
0: Genau, um dann zuzuschlagen.
1: Genau, und dann sind es eben solche Ausreden von wegen, ich würde ja gern zu dir kommen, aber meistens wohnen die dann auch ganz weit weg im Ausland und brauchen dann Geld für den Flug oder sind auf dem Weg dorthin überfallen worden. Und erst letztens bin ich bei einer Dame gewesen, der leider genau das passiert ist. Da wollte der angebliche Liebhaber dreimal schon, hatte er sich angeblich auf den Weg gemacht, um sie zu besuchen, nun endlich.
0: Ja.
1: Und immer wieder kamen verschiedenste Geschichten, die vorgebracht wurden. Er sei überfallen worden, ihm ist das Geld gestohlen worden, das Auto sei defekt gewesen und immer wieder sei dann, oder ist das Opfer um Geld gebeten worden. Und das läuft mittlerweile so, dass nach Gutscheinkarten gefragt wird. Also in jedem Supermarkt im Kassenbereich finden wir ja so große Aufsteller, an denen Gutscheinkarten stehen. Und die sind haben dann meistens einen bestimmten Wert. Ja. Und wenn das gekauft wird und dann das Feld freigerubbelt wird, was bisher mit so einem grauen Filmstreifen belegt ist. Ja. Und dann hat das Opfer eben Fotos gemacht von diesen Gutscheinkarten und so hat sie insgesamt über 6.000 Euro an den angeblichen Liebhaber, der sie unbedingt besuchen wollte, dann zukommen lassen.
0: Meine Güte, und man kann es nur immer wieder sagen, in dem Moment, wir kennen den Spruch doch schon von Oma, bei Geld hört die Freundschaft auf und die Liebe erst recht, liebe Hörerinnen und Hörer, wann immer sie nach Geld gefragt werden. Nein, es sei denn, es ist wirklich das eigene Kind, was vor ihnen sitzt und sagt, Mama, ich brauche jetzt mal 10 Euro, weil ich möchte mir jetzt ein Eis holen. Das ist was ganz was anderes. Aber alles, was denn dann von Personen, die ich nicht persönlich kenne und die mir nicht persönlich gegenüber sitzen und ich die schon seit Jahrzehnten kenne, wer immer Geld haben will, der hat nichts Gutes im Sinn. Punkt.
1: Genau, und das möchte ich gerne noch erweitern. Auch Polizei oder Bankmitarbeitende, auch die werden Sie niemals nach Bargeldbeständen fragen, was Sie zu Hause haben oder andere Wertgegenstände. Da sind wir einfach nicht befugt und es interessiert uns auch gar nicht. Und bei Bankmitarbeitenden, da sind wir gerade noch bei der Sache, denn auch Betrugsmaschen laufen, bei denen angebliche Bankmitarbeitende anrufen und dann eben sagen, es sei...
0: Ihre IBAN.
1: Ja, genau.
0: Und ihre PIN, ganz richtig. Die hätte ich dann auch gerne noch.
1: Genau. Die Geschichte ist natürlich umfangreicher verpackt. Angeblich hätte es da große Abbuchung von ihrem Konto gegeben und das wolle man nun verhindern. Und zum Abgleich brauche man dann aber nochmal ihre IBAN oder beim Online-Banking dann eine TAN oder PIN, um ihnen helfen zu wollen. Aber tatsächlich, sobald die Daten rausgegeben werden, ist dann leider auch das Geld von ihrem Konto verschwunden
0: und unwiederbringlich weg.
1: Ja.
0: Das ist so. Sie haben aber gerade noch ein Thema angesprochen, das eben auch tatsächlich eine perfide Masche ist, sich als Polizeibeamter auszugeben oder Polizeibeamtin.
1: Ja.
0: Das ist ja auch sowas. Machen die das eigentlich nur am Telefon oder gibt's auch welche, die sogar in gefälschten Uniformen umher? Wie ist das?
1: Also in komplett gefälschten Uniformen, das haben wir so noch nicht feststellen können. Es gibt aber schon Personen, die sich so eine sogenannte Polizeikelle irgendwoher besorgt haben und dann meinetwegen auf der Autobahn oder auf der Landstraße dann eben auch andere Autos anhalten und da angeblich Verkehrskontrollen durchführen. Also da sollte man schon sehr vorsichtig sein. Jeder Polizeibeamte weiß aber genau auch um diese Problematik und deswegen hat jeder von uns auch seinen Dienstausweis dabei, den man dann auf Verlangen auch vorgezeigt bekommen müsste.
0: Ja.
1: Und darauf ist der komplette Vorname und Nachname und auch das Passbild zu sehen. Und auf der Rückseite ist dann das Niedersachsen-Pferd. Auf der Vorderseite steht auch noch Polizei Niedersachsen und auch eben mit dem Landeswappen des Landes Niedersachsen deutlich zu erkennen. Das ist eine Karte, die hat ungefähr so eine Größe einer Krankenkassenkarte oder EC-Karte. Ja. Die wird Ihnen ganz bestimmt nicht ausgehändigt, also Sie bekommen die nicht in die Hände.
0: Das ist auch richtig.
1: Aber meine Kolleginnen und Kollegen müssten Ihnen die deutlich zeigen, damit Sie eben einfach auch wissen, mit wem Sie es da zu tun haben. Und wenn solche Personen bei Ihnen auch an der Haustür stehen, dann ist unser Rat immer, da ist auch wirklich nichts Verwerfliches dabei, machen Sie kurz nochmal die Tür zu und rufen auf der nächsten Polizeidienststelle an und erkundigen sich dort, ob die Person denn wirklich auch eine Kollegin oder ein echter Kollege ist.
0: Ja, genau. Und wenn es denn dann ein echter Kollege oder eine echte Kollegin ist, nimmt die einem das auch gar nicht übel, sondern bleibt da ganz hartnäckig stehen und wartet, bis dann die Tür, wenn sich bestätigt, dass es denn dann wirklich von der echten Polizeistation eine Kollegin oder ein Kollege ist, dann freundlich lächeln und sagen, prima, haben Sie übrigens alles richtig gemacht.
1: Genau.
0: So, und jetzt kommen wir zum eigentlichen Thema.
1: Ja, richtig. Und genau das, das ist so. Also ja. Es nimmt Ihnen keiner übel.
0: Ja.
1: Und um eben da wirklich für Sicherheit zu sorgen, ist das die beste Möglichkeit, um es wirklich abzuklären. Das ist hier die richtige Polizei. Denn Sie können uns glauben, uns Polizeibeamten ist das wirklich unangenehm, wenn sich da andere Menschen mit unserer Marke Polizei ausgeben.
0: Ja.
1: Und das ist übrigens aber auch eine Masche bei Telefonanrufen, dass sich da angeblich als Polizei ausgegeben wird. Und dann wird oftmals so eine Geschichte vorgetragen von wegen, in der Nachbarschaft habe es einen Einbruchsdiebstahl gegeben und die Täterschaft sind da brutal vorgegangen. Wir als Polizei haben aber zwei Täter, wobei ein Täter festgestellt werden konnte, der ist auch festgenommen worden und ein Täter sei noch auf der Flucht. Und die Geschichte geht dann so weiter, dass bei dem Täter, den wir festgenommen hätten, dann ein Zettel aufgetaucht sei, wo noch eine weitere Liste zu finden ist und auf dieser Liste würde dann angeblich die Person stehen, die jetzt angerufen wurde mit Name und auch Adresse und die Person sei möglicherweise ein nächstes Überfallopfer. Und in der Geschichte geht es dann eben so weiter, dass gesagt wird, wir als Polizei würden uns um ihre Wertgegenstände, um ihr Bargeld kümmern und bei uns sei es sicher aufgehoben. Und deswegen packen Sie das doch bitte alles in eine neutrale Tasche. Und manchmal ist dann die Geschichte auch die, weil das ein ganz besonderer, verdeckter Einsatz ist, wird dann ein Ablageort vereinbart. Also es nimmt gar niemand persönlich entgegen, sondern Sie sollen das draußen ins Blumenbeet stellen oder an einen Baum, der in Ihrer Straße ist und dort wird dann diese Tasche abgeholt.
0: Unglaublich.
1: Ja,
0: unglaublich. Also das tut einem schon beim Zuhören weh, was Sie erzählen und ich finde das so furchtbar und das ist einfach für mich ist das schon auch fast eine Körperverletzung, dass man so alte Menschen, die ihr Leben lang gearbeitet und gespart haben, dann um ihr sauer erspartes Geld bringt und sie in so eine Notsituation auch versetzt. Das macht einen auch so wütend und so hilflos. Also wie gesagt, seit Jahren wird ja eigentlich über diese perfiden Maschen aufgeklärt und man kann nur immer wieder sagen, nein, es wird sie niemand anrufen und wenn überhaupt irgendetwas wäre, käme die Polizei und würde bei Ihnen klingeln und auch dann bitte, machen Sie die Tür zu, rufen Sie bei der nächsten Polizeidienststelle an, fragen Sie nach, der oder die hat mir folgenden Ausweis gezeigt, ist der echt und wenn ja, warum kommen Sie zu mir? Und das können die auch sagen, oder?
1: Ja, genau das. Mir ist allerdings auch wirklich wichtig, dass wir davon wegkommen, dass wir den Opfern immer die Schuld dafür geben. Denn ganz oft werden ja dann solche Sprüche, wenn mir das passiert ist und ich das jemand anderem erzähle, dann kommt sowas wie, oh, bist du darauf reingefallen und Mensch, konntest du nicht mal überlegen. Und davon müssen wir aber wegkommen, denn die Täter gehen wirklich mega professionell vor, sind da geschult, machen den ganzen Tag nichts anderes, als immer nur fremde Menschen anzurufen. Und wie gesagt, die Szenarien sind ja oftmals auch so, dass die Personen wirklich so unter Druck gesetzt werden, dass die gar keinen klaren Gedanken fassen können. Und ich glaube, wir haben eine große Dunkelziffer, weil viele Menschen sich einfach
0: schämen,
1: dass ihnen das passiert ist.
0: Wäre das hilfreich, wenn Sie sich melden würden und genau darüber berichten, wie Ihnen das passiert ist? Denn nur so kann man natürlich den Betrügern ja auch das Handwerk legen. Also bitte nicht schämen, sondern erst recht ganz offen darüber berichten und sagen, ja, es ist mir passiert, ist halt doof. Aber um andere zu schützen, damit denen das nicht auch passiert, erzähle ich jetzt, was mir passiert ist, damit die Polizei auch sich da weiterentwickeln kann.
1: Ja, Genau, genau. Und Sie können mir glauben, es gibt Personen, die sind jetzt nicht schon im ganz weit alten, fortgeschrittenen Alter, sondern das passiert ja auch jüngeren Leuten.
0: Ja. Ja.
1: Und man muss einfach sagen, vielleicht könnte es auch dir oder mir passieren, wenn wir nämlich am falschen Tag auf dem falschen Fuß erwischt werden und sowieso im Stress sind und irgendwas anderes im Kopf haben. Und genau dann kommt so ein Telefonat bei uns an.
0: Ja.
1: Das ist schon schwierig, dann dort wirklich kurz drüber nachzudenken und einfach aufzulegen.
0: Ja.
1: Und dieses Auflegen ist die einfachste und für alle sicherste Variante. Meine Kollegen aus dem Ermittlungsdienst, die schlagen zwar ein bisschen die Hände über dem Kopf zusammen, weil die halt sagen, oh, so kommen wir nicht mal an den Geldabholer und das wäre ja schön, wenn wir wenigstens da irgendwie mal einen Haken dran kriegen könnten.
0: Ja.
1: Auf der anderen Seite betrachte ich das aus der Präventionsbrille und es hat eben auch schon Sachverhalte gegeben. Da haben Menschen für sich selbst gedacht, oh, ich habe heute einen guten Tag, ich spiele dieses Spiel einfach mal mit, was mir dort vorgegaukelt wird. Also die haben das schon durchschaut und wollten dann versuchen, den Täter zu überführen, dass eben das Geld abgeholt werden würde oder ähnliches. Und da ist es dann aber auch schon hin und wieder so passiert, dass die Täter, sobald die merken, da ist irgendwas nicht so richtig im Reinen. Im Glücksfall legen die dann auch einfach auf, die Täter.
0: Ja.
1: Aber wenn man Pech hat, dann werden die auch richtig grantig. Und dann beschimpfen die ihre Opfer mit den schlimmsten Schimpfworten und drohen eben auch damit, in der nächsten Nacht zu ihnen nach Hause zu kommen und zu wissen, wo sie wohnen würden.
0: Ja.
1: Und dann würden sie überfallen werden oder es würden ganz andere schlimme Dinge passieren. Und um die Menschen davor zu bewahren, sind wir Präventioner eben dann doch so aufgestellt, dass wir sagen, bitte keine Spielchen eingehen, sondern einfach auflegen. Das ist für alle Beteiligten die gesundeste Variante.
0: Ja, die Problematik ist, und Sie hatten das ja zu Beginn erwähnt, dass diese Betrüger meist eben im Ausland sitzen. Das heißt, man kann diese IP-Adressen in der Regel auch gar nicht nachverfolgen, auch wenn die sich mal online melden, wie auch immer. Also auch das ist ja ein riesengroßes Feld, was es da so gibt. Da sind wir wieder bei diesem Love-Scamming, dass man also da diese IP-Adressen überhaupt gar nicht mehr zurückverfolgen kann, weil die so geschickt sind und über mehrere Länder gehen, dass sie letzten Endes, wenn sie großes Glück haben, vielleicht in Ghana oder Nigeria oder sonst wo landen. Aber bitte, wer fährt denn da hin können wir gar nicht zu Ende denken. Das ist einfach nur.
1: Ja, das ist
0: einfach nur schlimm.
1: Das ist leider so. Ermittlungsansätze sind da ganz schwierig zu finden.
0: Ja.
1: Und die Technik schreitet eben immer weiter voran.
0: Ja.
1: Und nicht nur wir gehen mit der Technik, sondern leider auch unser polizeiliches Gegenüber ist da wirklich geschult. Und es gibt zum Beispiel auch die Möglichkeit, Telefonnummern sich zu generieren. Das nennt sich Call-ID-Spoofing.
0: Ja.
1: Dann kann über das Internet sich da eine Telefonnummer generiert werden, die dann möglicherweise eine Notrufnummer ist. Also dann wird man angerufen mit der Nummer 110 und geht eben erstmal davon aus, das kann
0: das
1: ja nur
0: die Polizei
1: sein.
0: Ja.
1: Aber wir als Polizei würden niemals mit unserer Notrufnummer anrufen. Das geht auch rein technisch gar nicht. Die kann immer angerufen werden, aber dass wir dort mit dieser Nummer zurückrufen, das ist technisch gar nicht möglich.
0: Ja, auch so ein Punkt, der ganz, ganz wichtig ist. Das ist, glaube ich, so einer der wichtigsten Punkte überhaupt, dass den Menschen klar ist, niemals würde die Polizei, der Bankmitarbeiter oder bei Ihnen persönlich anrufen und irgendetwas von ihnen fordern, auch wenn sie eben dann die Nummer meinen zu kennen, in diesem Falle die 110, dann ist es eine sogenannte gefakte Nummer. Frau Kohlraus, ich weiß gar nicht, wie ich es Ihnen sagen soll. Wir sind noch nicht mal zu Ende. Wir sind noch gar nicht auf die Gewinnversprechen gekommen und auf den Taschendiebstahl. Eigentlich müssen wir dazu noch mal fast eine zweite Sendung machen. Aber vielleicht kriegen wir das Gewinnversprechen noch ganz schnell unter. Unsere Zeit ist nämlich schon so gut wie rum.
1: Oh ja, genau. Gewinnversprechen ist auch immer wieder eine gern gewählte Variante. Oftmals hat man dann Auto oder größere Bargeldbeträge gewonnen und dann wird aber von Seiten der Täterschaft bekannt gegeben, man müsse erstmal diverse Steuern oder Gebühren zahlen, die dann auch in die mehrere tausend Euro gehen.
2: Ja.
1: Genau. Und erst wenn dieses Geld gezahlt sei, dann könne der Gewinn ausgezahlt werden. Was natürlich völlig Quatsch ist, denn seriöse Lotterien und ja,
0: die bei zahlen denen aus und fertig und die wollen nicht erst irgendein Geld haben.
1: Ja, richtig, genau so ist es.
0: Und wenn ein Prinz aus Samunda, den Sie gar nicht kennen, meint, Ihnen ein Millionenvermögen vererbt haben zu wollen, ich kann Ihnen versichern, den gibt's nicht und der vererbt Ihnen auch nichts, weil der gar nicht mit Ihnen verwandt ist.
1: Ja, ist genau
0: einfach,
1: das.
0: Es ist eben einfach so und da muss man einfach hingucken, solche E-Mails landen, wenn ich die kriege, Gott sei Dank immer im Spam-Ordner, der wird ungesehen gelöscht und leider ist es aber so, dass ältere Menschen genau solche Dinge auch noch als Briefsendungen bekommen und das ist besonders schlimm.
1: Ja.
0: Dass man auch hier ein Auge drauf haben muss, dass es eben wirklich postalisch zugestellt wird und jetzt müssen Sie da das Geld hin überweisen und dann kriegen Sie.
1: Genau. Und um das eben zu verhindern, ist es wirklich ganz wichtig, dass in der Familie über solche Dinge auch gesprochen wird. Also da gilt die Aufforderung auch an die jüngeren Menschen. Sprechen Sie mit Ihren Eltern und Großeltern genau über solche Fälle, über die wir jetzt gerade schon in den letzten Minuten gesprochen haben, klären Sie Ihre Verwandtschaft darüber auf, dass nicht alles, was einen Schein hat, dann auch echt sein muss.
2: Ja.
1: Über Internet, also per E-Mail, ist es eben auch oft so, dass solche Mails Gewinnversprechen reinkommen und dann ist die E-Mail-Adresse, scheint da erstmal noch seriös zu sein.
0: Naja, wenn man, ist aber auch so.
1: Ja, manchmal das. Aber manchmal steht da auch irgendein ordentlicher Name. Und wenn man dann aber mit der Maus da mal drüber geht über die Adresse, dann erscheint ein kleines Fenster. Dann zusätzlich bitte nicht draufklicken, sondern einfach nur mal drüber gehen mit dem Cursor der Maus. Und dann sehen Sie die Adresse, die dahinter liegt.
0: Ja.
1: Und oftmals können Sie daran dann schon erkennen, das ist jetzt hier wirklich nichts Seriöses. Die wird einfach gelöscht.
0: Genau. Löschen wollen wir diese Sendung nicht, sondern wir werden sie natürlich ins Archiv legen, sodass sie dauerhaft nachhörbar ist. Liebe Frau Kohlrotz, unsere halbe Stunde ist rum.
1: Wirklich schon.
0: Tausend Dank, dass Sie den Hörerinnen und Hörern nochmal einen Einblick gegeben haben, wie perfide die Betrugsmaschen sind, wie sehr sich die Betrügerinnen und Betrüger immer weiterentwickeln und dass es eben ganz, ganz wichtig ist, miteinander zu reden und immer wieder aufzuklären und zu sagen, bitte achtet auch auf eure älteren Anverwandten und Freunde, habt das im Auge und wenn etwas ist, sprecht uns gerne an. Wir, die Polizei, helfen euch sehr gerne.
1: Genau so ist es. Vielen Dank, Sie haben das gut zusammengefasst.
0: Sehr, sehr gerne. Ich habe zu danken. Ja, liebe Hörerinnen und Hörer, heute war vom Präventionsteam der Polizeiinspektion Nordheim Nicole Kohlrautz bei mir und hat uns mal einen kleinen Einblick in das große Portfolio von Betrügerinnen und Betrügern gegeben. Regelmäßig lade ich mir ja sehr gerne Gäste aus den unterschiedlichen Polizeiinspektionen ein und sehr gerne werde ich auch noch weitere Themen hier immer wieder bearbeiten und veröffentlichen, weil ich es einfach wichtig finde, auch das gehört zum Radiomachen dazu. Wenn Sie noch mehr Informationen möchten, schauen Sie einfach auf unserer Homepage stadtradio-göttingen.de. Da ist die Redaktion für Sie immer auf dem neuesten Stand. Und dort finden Sie natürlich auch alle anderen Bürgerfunksendungen und auch die Beiträge der Medienpädagogik. Ich persönlich würde mich total freuen, wenn Sie beim nächsten Mal wieder reinschalten zu Martinas Plauderstunde kurz und gut. Bleiben Sie bis dahin gesund und bleiben Sie vor allen Dingen interessiert. Ich freue mich sehr auf Sie, Ihre Martina Frigge-Filbier.
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2: Einen wunderschönen guten Tag und herzlich willkommen zum Wochenendmagazin Mittendrin Kompakt mit dem Wichtigsten aus den Landkreisen Göttingen und Northeim. Sie hören das Stadtradio Göttingen auf der 107,1. Mein Name ist Sophie Bross und ich begleite Sie heute durch die kommende Stunde. Ich freue mich, dass Sie eingeschaltet haben. Unsere heutigen Themen werden unter anderem das Hallenbad in Gimpte, also Hahnmünden, soll jetzt wieder ein neues Hallenbad bekommen oder eben das alte soll wieder belebt werden. Mehr dazu hat Lasse Dreier gleich für Sie. Dann neue Feuerwehrfahrzeuge in Göttingen von Nico Mader. Und ein Thema, das gerade auch um ein bisschen Diskussion sorgt, kommt dann auch noch, und zwar auf dem Nikolausberg gibt es da ein neues Baugebiet auf der Lied und Caroline Zarske weiß darüber mehr für Sie. Wenn wir jetzt schon bei der Kommunalpolitik sind, gibt es dann gleich auch noch einen Kommentar von Leonie Nasser-Eddin, und zwar über die Grünen. Sie ist der Meinung, links sind die Grünen lange nicht mehr. Lassen Sie sich davon auf jeden Fall überraschen. Jetzt geht's erstmal los mit Musik, und zwar Finger weg von Alter Kaffee.

0: Das war Finger weg von Alter Kaffee. Schwimmen lernen in Hahnenbünden, das ist seit Jahren ein Problem. Ein geeignetes Hallenbad fehlt in der Stadt komplett. Nun hat sich der Kreistag mit einer möglichen Lösung beschäftigt, der Reaktivierung des alten Gartenhallenbades in Gimte. Was die Machbarkeitsstudie besagt und wie die Politik darauf reagiert, hören Sie nun von Lasse Dreier.
1: Viele Menschen aus dieser Region verbinden es mit ihrer Kindheit. Seit 2004 steht das Gartenhallenbad in Gimte leer. Nun hat sich der Kreistag Göttingen damit beschäftigt, ob das Bad wiederbelebt werden kann. Und die Signale sind sehr positiv. Für Hahnenmünden, aber auch für den gesamten Landkreis wäre es eine längst überfällige Lösung. Der Bürgermeister Hahnenmündens, Tobias Dannenberg, hat eine klare Meinung zu der Reaktivierung des Bades.
2: Gerade als Bürgermeister der Stadt Hahnenmünden freue ich mich natürlich über die Initiative des Landkreises, das alte Gartenhallenbad in Gimte zu reaktivieren. Denn das Schwimmen hat bei uns in einer Dreiflüsse-Stadt gerade für unsere Kinder eine ganz besondere Bedeutung, da es wichtig ist, dass sie sich im und am Wasser auch sicher verhalten und sicher aufhalten können.
1: Dass der Bedarf da ist, zeigen auch die Zahlen. Schulen aus der Region mussten im vergangenen Jahr für den Schwimmunterricht bis nach Göttingen ausweichen. Erste Kreisrätin Doreen Fragel erläutert, was der Kreistag nun auf den Weg gebracht hat.
3: Wir haben im Zuge dessen eine Machbarkeitsstudie in Auftrag gegeben, um auch zu prüfen, ob das stillgelegte Gartenhallenbad in Gimte reaktiviert werden kann. Und diese Machbarkeitsstudie hat ergeben, dass wir etwa 10 Millionen Euro in die Hand nehmen müssen, um dieses Gartenhallenbad zu reaktivieren. Und die Politik hat das sehr wohlwollend und zustimmend beschlossen, sodass wir jetzt in die Planungen gehen, dieses Projekt umzusetzen.
1: Das Bad ist zwar ein Leerschwimmbecken, jedoch kommt aus der Öffentlichkeit immer wieder der Wunsch hervor, das Ganze für alle zugänglich zu machen. Die Verwaltung geht auf die Wünsche laut Fragel ein.
3: Ja, das Gartenhallenbad in Gimte soll genutzt werden, um den schulischen Schwimmsport abzudecken. Es soll aber auch geöffnet werden für Vereine. Und der Wunsch der Politik war auch, eine Lösung zu finden, dass es auch für die allgemeine Öffentlichkeit geöffnet werden kann. Da sind wir in Gesprächen mit der Stadt Hahnenmünden, wie wir das gewährleisten können. Und wir freuen uns, dieses Projekt auf den Weg bringen zu können.
1: Ganz so einfach ist es aber nicht, denn noch einiges ist offen. Ob das alte Gebäude saniert oder komplett neu gebaut wird, ist bislang ungeklärt. Die Kosten liegen je nach Variante zwischen 10 und 15 Millionen Euro. Dazu kommt ein weiterer Knackpunkt, der laufende Betrieb. Qualifiziertes Aufsichtspersonal kostet Geld und das könnte dazu führen, dass das Bad zunächst nur Schulen und Vereinen offen steht. Ob auch die breite Öffentlichkeit schwimmen gehen kann, hängt davon ab, ob der Landkreis gemeinsam mit Hahnenmünden etwa über die städtischen Versorgungsbetriebe eine tragfähige Lösung findet.
0: Das war ein Beitrag von Lasse Dreier. Er sprach mit der ersten Kreisrätin Doreen Fragel und Hahnenmündens Bürgermeister Tobias Dannenberg über das Thema. Und ich hoffe, dass es dann ganz bald ein Hallenbad auf jeden Fall für alle SchülerInnen gibt. Hier geht's jetzt weiter mit Kummer und Fred Rabe, der letzte Song.

0: Wenn es in Göttingen brennt, soll alles Hand in Hand gehen. Damit die Abläufe reibungslos funktionieren, vereinheitlicht die Stadt die Fahrzeuge. Aus diesem Grund wurden neue Fahrzeuge des Typs HLF20 angeschafft. Sie fahren auch schon warm.
1: Im Einsatz auf der Straße sind nun 6 Hilfeleistungslöschgruppenfahrzeuge für die Göttinger Feuerwehren, sowohl für die Berufsfeuerwehren wie auch die Ortsfeuerwehren in Wehnde und Krone. Doch was machen sie in der praktischen Arbeit möglich? Frank Dittrich, Leiter der Berufsfeuerwehr.
2: Wir können einheitlich ausbilden. Alle Feuerwehrleute bei der Berufsfeuerwehr, Freiwilligfeuerwehr sind auf demselben Stand in der Bedienung der Fahrzeuge und mit dem Umgang und können konzeptionell eben auch gemeinsame Ausbildung machen.
1: Insgesamt 4,2 Millionen Euro haben die Fahrzeuge gekostet. Durch die Sammelbestellung konnte die Stadt rund 60.000 bis 80.000 Euro pro Fahrzeug sparen. Pro Fahrzeug sind so also Kosten von rund 700.000 Euro entstanden. Insgesamt knapp 4 Jahre hat zwischen dem Anschaffungsbeschluss und der Auslieferung gelegen. Oberbürgermeisterin Petra Preustedt.
3: Also erstmal müssen Sie Haushaltsmittel bereitstellen. Das haben wir mit dem Haushalt 22/23 getan. 2023 haben wir die Ausschreibung vorbereitet und auf den Weg gebracht. Und im März 26 sind diese Fahrzeuge geliefert worden. Sie mussten dann hier noch ausgestattet werden. Und 200 Kameradinnen und Kameraden sind inzwischen auf diesen Fahrzeugen geschult worden.
1: Ja, mit den neuen Fahrzeugen können die Wehren rund 95% aller Einsatzarten abdecken. Für Göttingen war es die erste groß angelegte Sammelbestellung. Diese Art der Bestellung werde länderübergreifend nun üblicher. Die Stadt München hat zum Beispiel laut Stadtdezernent Christian Schmetz sogar 80 Fahrzeuge auf einmal bestellt. Nützlich waren die Sammelbestellungen auch für Göttingen.
4: Wir haben ja fast ein ganzes Fahrzeug eingespart an dieser Stelle. Und wenn man die Investitionsnummern, die der Rat uns ja quasi über die Investitionssummen, die der Rat uns so zur Verfügung gestellt hat, zusammenrechnet, dann ist es sogar ein ganzes Fahrzeug, was wir eingespart haben. Also durch die Menge haben wir Geld gespart, aber eben auch überhaupt erst einen Zuschlag bekommen oder ein Angebot bekommen, das wir dann sozusagen dann auch nutzen konnten.
1: Im Einsatz mache sich das neue Modell dadurch bemerkbar, dass die Bedienung nun bei mehr Fahrzeugen gleich ist, wenn immer das Modell eingesetzt wird. Denn zum Beispiel die Bedienung der Pumpe ist nun einheitlicher. Dies können im Einsatz wichtige Zeit sparen.
0: Das war ein Beitrag von Nico Mader. Wenn Sie ein Bild der Fahrzeuge sehen möchten, schauen Sie gerne bei uns auf der Homepage vorbei. Nämlich diese Fahrzeuge sind jetzt gekommen, um zu bleiben, wie wir sind Helden.

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0: Im Nikolausberg sorgt das geplante Baugebiet auf der Lied seit längerer Zeit für Diskussion. Die Stadt Göttingen möchte dort neuen Wohnraum schaffen. Unter anderem mit Angeboten für altersgerechtes Wohnen, Mehrfamilienhäusern und gemeinschaftlichen Wohnprojekten. Während die Stadt darin eine Chance sieht, zusätzlichen Wohnraum zu schaffen und neue Wohnformen zu ermöglichen, gibt es vor Ort Kritik an den Plänen. Der Bürgerkreis Nikolausberg hat Besseres verdient, setzt sich gegen die derzeitige Planung ein und fordert unter anderem eine stärkere Beteiligung der Bürgerinnen und Bürger. Über die Hintergründe des Bauvorhabens und die Kritikpunkte hat Karonit Saaske mit Erhard Langkeit vom Bürgerkreis gesprochen.
1: Herr Langkeit, können Sie zu Beginn noch einmal kurz zusammenfassen, was auf der Lied in Nikolausberg genau geplant ist?
2: Ja, in Nikolausberg ist ein neues Baugebiet am südlichen Rand geplant. Vorgesehen ist dort eine verdichtete Wohnbebauung, überwiegend in Form von Geschosswohnungsbau, ergänzt um altengerechte Wohnformen und gemeinschaftliche Projekte. Im Verlauf des Verfahrens hat sich allerdings die Zahl der Wohneinheiten deutlich verändert. Aus ursprünglich 68 Wohneinheiten wurden zunächst 120 und in der aktuellen Vorzugsvariante sind es nun 132 Wohneinheiten. Und für viele Menschen in Nikolausberg ist diese Entwicklung schwer nachvollziehbar. Die Planungen laufen seit mehreren Jahren und wurden zuletzt weiter konkretisiert.
1: Können Sie auch die aktuellen Gegebenheiten bzw. die Situation vor Ort in Nikolausberg noch einmal ein bisschen genauer schildern, sodass sie sich jeder vorstellen kann?
2: Also die Fläche ist ein landschaftlich sensibler Bereich im Außenbereich, geprägt von Kaltluftentstehungsflächen, von Kaltluftabflüssen, gesetzlich geschützten Grünlandstrukturen und einem räumlich funktionalen Biotopverbund zusammen mit dem FFH-Gebiet Göttinger Wald. Dieses FFH heißt Flora, Fauna, Habitat, das also praktisch dem europäischen, dem EU-Recht unterliegt. Das Gelände fällt jetzt nach Osten ab zum FFH-Gebiet, was die Erschließung natürlich anspruchsvoll macht und auch teuer macht. Und was natürlich auch noch etwas ist, die Verkehrsanbindung gerade oben von auf der Lied ist sehr stark ausgelastet. Roundabout 80% nehmen das Auto und wir haben nur eine Erschließungsstraße. Das heißt, jetzt bei 132 Wohneinheiten kriegen wir nochmal auch 300 mehr Bürgerinnen und Bürger, die dann auch am Verkehr wieder teilnehmen und das erhöht natürlich dann auch wieder den gesamten Bereich, weil Nikolausberg ein Sackgassendorf ist und nur eine Erschließungsstraße hat. Hinzu kommt, dass der Bereich laut städtischen Unterlagen als Außenbereich eingestuft ist, eine Kategorie, bei der Umwelt- und Landschaftsbelange gesetzlich besonders stark berücksichtigt werden müssen.
1: Was sind Ihre größten Bedenken bei der aktuellen Planung und welche Argumente sprechen aus Ihrer Sicht gegen das Bauvorhaben?
2: Unsere Bedenken richten sich jetzt nicht gegen Wohnungsbau, sondern gegen diese konkrete Planung. Es geht darum, dass auf dieser ökologisch ausgesprochen sensiblen Fläche keine Bebauung stattfindet. Das Gebiet besteht vollständig aus gesetzlich geschützten Grünlandstrukturen, ist Teil eines ebenfalls naturgesetzlich geschützten funktionalen Biotopverbunds und bildet somit eine wichtige Verbindungs- und Bufferfunktion mit dem FFH-Gebiet Göttinger Wald. Hinzu kommt, dass die Fläche eine bedeutende Kaltluftentstehungs- und Abflussfunktion erfüllt, die für das lokale Klima und die Frischluftversorgung über das Bratental und dann ein abknickend ins Luttertal für südliche Wehende, für die Uniklinik und für das evangelische Krankenhaus Wehende relevant ist. Und diese Funktionen sind ja nun standortgebunden und lassen sich nicht an anderer Stelle einfach wieder ersetzen. Darüber hinaus würde eine Bebauung an dieser Stelle zu einer weiteren Zersiedlung im Außenbereich führen. In Zeiten, in denen Innenentwicklung und Flächensparen zentrale Leitlinien der Stadt- und Regionalplanung sind, halten wir es für wirklich wichtig, neue Baugebiete nicht in ökologisch wertvolle Randlagen zu verlagern. Die Verwaltung kann uns bis heute nicht erklären, warum genau diese geschützte Fläche mit ebenfalls angrenzenden geschützten weiteren Flächen die einzige Möglichkeit in Göttingen darstellt, 132 Wohneinheiten zu errichten. Unser Anliegen ist es, Lösungen zu finden, die den Wohnraumbedarf der Stadt Göttingen, an fachlich geeigneteren Orten decken. Dort, wo ökologische, klimatische und städtebauliche Belange nicht in dieser Weise kollidieren, wie eben auf der Lied.
1: Welche Alternativen würden Sie sich wünschen?
2: Wir haben ein konkretes Alternativkonzept entwickelt, das genau diese Ziele aufgreift. Dieses Konzept ist konstruktiv, lösungsorientiert und erfüllt die städtebaulichen Ziele der Stadt ohne die ökologischen Risiken des aktuellen Standortes. Und genau deshalb haben wir es nach der Weigerung der Verwaltung, unser Alternativkonzept anzufordern, denjenigen vorgelegt, die darüber entscheiden, nämlich den Mitgliedern im Rat.
1: Wie fühlen Sie sich als Initiative vom Stadtrat und vielleicht auch vom Ortsrat behandelt?
2: Wir haben eine Unterschriftenaktion gegen die Bebauung mit über 1400 Unterschriften eingereicht im Rat der Stadt. Wir hatten um einen runden Tisch gebeten, damit das Alternativkonzept vorgestellt und fachlich diskutiert werden kann. Die Verwaltung hat diese Anregung jedoch so interpretiert, als ginge es nur um das Verfahren, also nur um den runden Tisch, nicht um den Inhalt, sprich Alternativkonzept. Dass der Rat über unseren Vorschlag entschieden hat, ohne das Alternativkonzept überhaupt zu kennen, empfinden wir als problematisch. Wir wünschen uns eine faire und transparente Behandlung bürgerschaftlicher Vorschläge, so wie es in vielen Wahlprogrammen letztendlich auch versprochen wird. Es gibt noch keine endgültigen Beschlüsse. Wir sind jetzt noch immer in der frühzeitigen Beteiligung der Öffentlichkeit und verschiedene rechtliche und fachliche Fragen sind weiterhin ungeklärt.
1: Wie soll es jetzt weitergehen? Was haben Sie als Bürgerforum vielleicht auch noch geplant?
2: Wir setzen auf Dialog und fachliche Klärung. Unser Ziel ist, dass das Alternativkonzept ernsthaft geprüft wird. Wir sind bereit, konstruktiv mitzuwirken, ob an einem runden Tisch oder an einem Gesprächsrunde oder einer Diskussionsrunde, ist uns egal. Aber wir erwarten auch, dass Verwaltung und Politik die Vorschläge der Bürgerinnen und Bürger aus Nikolausberg vollständig und korrekt berücksichtigen.
0: Sie hörten ein Interview von Caroline Zaske. Sie hat mit Erhard Langkeit vom Bürgerkreis Nikolausberg hat Besseres verdient über das geplante Neubaugebiet auf der Lied gesprochen. Hier geht's jetzt weiter mit Knas Barclay und einem All-Time-Classic Crazy.

0: Der Co-Fraktionsvorsitzende der Grünen in Göttingen, Julian Schlumberger, kandidiert nicht erneut für den Stadtrat. Neben der Klimapolitik setzt er sich stark für den bezahlbaren Wohnraum, die Stärkung des ÖPNV etc. ein. Der Grund für seinen Rücktritt hat einen beruflichen Ursprung, erzählte er dem Stadtradio Göttingen. Schlumberger war ein starker Teil der Grünen, der sich immer klar links positionierte. Leonie Nasser-Eldin kommentiert, wieso die Grünen sich aus ihrer Sicht schon lange in die politische Mitte und den ökologischen Konservatismus schleichen.
1: Vor fast genau 2 Jahren übernahm Julian Schlumberger das Amt von Rolf Becker, der 20 Jahre lang Fraktionsvorsitzender war. Dass Schlumberger also nach 2 Jahren aufhört, ist ein Verlust für den linken Flügel der Grünen in Göttingen. Inwiefern entfernen sich die Grünen allgemein immer weiter von der linken Seite des Spektrums? Für meine Argumentation sprechen Geschehnisse auf lokaler und nationaler Ebene. Angefangen mit den lokalen Ereignissen. Der Göttinger Rat beschloss im Mai 2026, die Grundsteuer B zum Jahresbeginn zu erhöhen. Eine Grundsteuer wird vor allem für EigentümerInnen von großen Grundstücken, Immobilien in gefragten Wohnlagen sowie für MieterInnen teurer. Auch die VertreterInnen der Grünen hielten dies für eine gute Idee. Doch das betrifft stark Familien, Studierende und Menschen mit geringerem Einkommen. Die Grünen stehen angeblich für bezahlbaren Wohnraum, aber macht ihn gleichzeitig teurer. Die BürgerInnen sollen bezahlen, wofür die Stadt kein Geld hat. Die Göttinger Grünen-Politikerin Marie Kollenroth kritisierte 2024 das Pro-Palästina-Camp an der Uni. Dabei gab es 2005 sogar von Bündnis 90 die Grünen eine Ausstellung namens Palästina-Alltag unter Besatzung in der SUB. Ein Beweis, dass alles nicht erst am 7. Oktober 2023 angefangen hat. Aber wieso änderte sich dann die Solidarität? Ich war 2024 als Aktivistin vor Ort im Pro-Palästina-Camp und es war gewaltlos, respektvoll und keineswegs antisemitisch. Alle Religionen waren willkommen. Auch als ein Zionist auf das Camp zukam und anfing zu diskutieren, wurde sachlich und ruhig mit ihm gesprochen. Den Protest als antisemitisch darzustellen war falsch. Die Kritik der AktivistInnen vor Ort ging an den Staat Israel und in keinster Weise an JüdInnen und deren Religion. Nach Kritik von Kollenroth und anderen haben sich in einem offenen Brief 40 Lehrende der Universität Göttingen gegen eine Kriminalisierung pro-palästinensischer Demonstrationen ausgesprochen. Auf nationaler Ebene waren die Grünen lange bekannt für ihre linksgrüne Politik. Umweltschutz, Bekämpfen des Klimawandels und Gerechtigkeit für alle Sexualitäten und Herkünfte. Aber in den letzten Jahren kritisieren immer wieder linke BeobachterInnen die Partei. Erst im Januar diesen Jahres forderte Bundesvorsitzender der Grünen Felix Banassak eine Debatte über die Sozialversicherungssysteme. Er weichte nicht von der Möglichkeit, eine längere Lebensarbeitszeit einzuführen. Die stellt eine konservative Agenda dar und ist weit entfernt von linken Werten. Nach dem Anschlag in Solingen 2024 forderten die Grünen konsequente Abschiebungen für nicht-deutsche StraftäterInnen. Dies ist problematisch. Wieso? Abschiebungen beenden keine Straftaten, sondern gibt denen die TäterInnen nur weiter. Außerdem verstoßen Abschiebungen indirekt gegen das Grundgesetz Deutschlands Artikel 2 Absatz 2. Jeder Mensch hat das Recht auf Leben und körperliche Unversehrtheit. Viele StraftäterInnen mit Migrationshintergrund werden in ihren Ursprungsländern verfolgt oder ähnliches und sind deswegen Krieg, Gewalt oder gar der Todesstrafe ausgesetzt. StraftäterInnen sollen demnach nicht abgeschoben werden, sondern die deutsche Justiz muss sich bessern und gerecht verurteilen. Abschiebungen sind destruktiver Pragmatismus. Eine Partei, die sich als links bezeichnet, kann keineswegs Abschiebungen als Lösung sehen. Die Grünen konkurrierten bei der Bundestagswahl 2025 mit den Linken um Stimmen des eher linken Teils der Bevölkerung. Annalena Baerbock sprach sich kurz vor den Wahlen gegen die CDU, die AfD und die Linke aus. Die Linke mit den anderen beiden in einen Topf zu werfen, ist unverantwortlich. Wenn die Grünen den Rechtsruck wirklich verhindern wollten, hätten sie an einer Zusammenarbeit mit den Linken arbeiten müssen. Ganz nach dem Motto, der Feind meines Feindes ist mein Freund.
0: Das war Leonie Nasser-Eldin und ihre Einordnung zum politischen Standpunkt der Grünen auf lokaler und nationaler Ebene. Und damit ist bei uns bei Mittendrin Kompakt schon Halbzeit. Sie hören immer noch Mittendrin Kompakt im Stadtradio Göttingen auf der 107,1. Mein Name ist Sophie Bross und ich begleite Sie noch weiter durch die Sendung. Und gleich in der nächsten halben Stunde blicken wir gemeinsam auf den Spielplan des Jungen Theaters für das Theaterjahr 2026/27. Zusammengestellt von Leonie Christine Flügel. Dann war am vergangenen Mittwoch auch noch der Altstadtlauf hier in Göttingen. Mehr dazu hat Felix Heibke gleich für Sie. Und am vergangenen Donnerstag wurde an der B27 eine Weltkriegsgranate entschärft. Mehr zur Sprengung gibt es auch noch in der nächsten halben Stunde. Jetzt geht's erstmal los mit Taylor Swift und Questions.

0: Im Theater ticken die Uhren anders als im echten Leben. Statt im Winter beginnt die neue Spielzeit im Sommer. Und damit steht sie direkt vor der Tür. Aus diesem Anlass hat das Junge Theater Göttingen einen Ausblick auf die neue Saison gegeben. Gut laufende Inszenierungen werden weiter auf der Bühne zu sehen sein. Daneben sind 11 Premieren für das Theaterjahr 2026 und 2027 geplant. Was uns in der kommenden Spielzeit erwartet, hat Angelika Zazek im Interview verraten. Die neue Intendantin spricht mit Leonie Christine Flügel.
1: Frau Zazek, der neue Spielplan steht fest, wurde jetzt auch veröffentlicht. Gibt es einen roten Faden oder einen thematischen Schwerpunkt, der sich durch die Spielzeit zieht?
2: Ja, ich habe sehr Wert gelegt auf weibliche Stimmen und auf einen Perspektivwechsel, dass man unterschiedliche Perspektiven von Geschichten erzählen kann. Das war mir wichtig. Deswegen sind ganz viele Autorinnen vertreten und ganz viele Hauptrollen auch von weiblichen Figuren.
1: Sie haben vor rund einem Jahr meinem Kollegen gesagt, ich glaube, da waren Sie gerade angekommen, dass Sie erstmal die Stadt kennenlernen wollen, die Leute, auch das Junge Theater. Hat dieses Kennenlernen die Auswahl der Inszenierung und der Stücke beeinflusst? Oder gibt es vielleicht irgendein Stück, was sonst nicht jetzt auf der Bühne gezeigt werden würde?
2: Also wir haben schon zugehört der Stadt auch, das, was sich Kinder wünschen, was sich Lehrerinnen wünschen, was sich das Publikum so wünscht, das, was wir auffangen konnten. Und da haben wir versucht, natürlich Rücksicht zu nehmen und dem Publikum etwas zu bieten, was es auch gerne sehen möchte.
1: Haben Sie da konkrete Beispiele für? Welche Inszenierungen sind das, die aus solchen Gedanken entstanden sind?
2: Ja, es ist das mobile Gassenzimmerstück Aktiv ist muss, Aktivismus, ein Wortspiel. Und dabei geht es um das Verständnis von Demokratie und wie Demokratie gelebt werden kann. Und auch Prinzessin Lilifee, was ein Wunsch von den ganz Kleinen ist, die sich freuen, welche Heldinnen und Helden sie noch auf der Bühne sehen wollen.
1: Das knüpft ja auch daran an, dass die Kinder- und Jugendarbeit weitergeführt werden soll und ausgebaut werden soll. Warum ist Ihnen das ein besonderes Anliegen?
2: Für mich ist es ganz wichtig, dass Menschen so jung wie möglich mit Theater in Berührung kommen, weil Theater ist für mich auch immer eine Schule der Empathie. Es ist eine Schule der Kreativität und der gesellschaftlichen Auseinandersetzung. Was wichtig ist, dass man Kreativität und Fantasie in den Kindern fördert, weil ich glaube, das ist auch im Hinblick auf das Lernen der Zukunft ausschlaggebend. Wissen ist vorhanden. Wissen auswendig lernen, das wird nicht mehr so interessant sein für Schulen oder für Menschen. Die gute Ausbildung wird sein, wie verknüpfe ich Wissen? Wie kann ich Dinge kombinieren? Und dafür ist Kreativität und Fantasie ganz, ganz wichtig. Und da kann Theater einen großen Beitrag dazu leisten.
1: Das Junge Theater hat den Anspruch, ein Theater für alle zu sein. Wie bildet sich speziell dieser Punkt im Spielplan ab?
2: Wir haben Stücke für Familien, wo die Großmutter, der Großvater mit den Kindern, mit den Enkelkindern, die ganze Familie hingehen kann durch die Bank. Wir haben Stücke ab 4 Jahre bis hoch zum Erwachsenenalter. Wir haben Stücke, die sehr humorvoll sind. Wir haben Komödien, weil wir wollen auch Leute zum Lachen bringen. Wir wollen auch unterhalten. Es gibt tragisch-komische Stücke. Es gibt interessante Stücke, die vielleicht mehr in das Moderne gehen. Zum Beispiel die Überschreibung von Dr. Mutter Faust. Das ist eine Geschichte, die sich entwickelt hat aus dem Fauststoff. Wie würde man Faust heute erzählen? Fatma Aydemir hat dieses Stück geschrieben aus einer sehr feministischen Perspektive. Dann haben wir natürlich auch die Gauss-Lesung, das Live-Hörspiel von der Vermessung der Welt zum Gauss-Jahr. Wir haben 22 Bahnen von Caroline Wahl, eine Filmadaption und Romanadaption, die wir auf die Bühne bringen. Marie Antoinette oder Kuchen für alle, wo es auch um die Französische Revolution geht, in einer sehr humorvollen Art und Weise. Also ich glaube, wir haben wirklich eine unglaubliche Bandbreite an interessanten Erzählungen, Stoffen und auch eben für jede Altersklasse. Und ich glaube, da ist für jeden was dabei.
1: Dr. Mutter Faust, weil Sie es gerade angesprochen haben, das wird auch Ihre Premiere sein. Warum fiel die Wahl auf dieses Stück?
2: Ich habe das als Eröffnungspremiere gewählt, weil vor 70 Jahren hat das Junge Theater mit dem Urfaust eröffnet. Und ich dachte mir, es ist natürlich einiges passiert in den 70 Jahren. Und ich bin die erste, allererste Intendantin von Göttingen. Das ist ein historischer Moment sozusagen auch für Göttingen, dass zum ersten Mal eine Frau an der Spitze eines Hauses ist. Und um den Bogen zu schlagen zu heute, dachte ich mir, ist es doch interessant, eine feministische Überschreibung von dem Fauststoff zu wählen, also vom Urfaust zu Fatma Aydemirs Dr. Mutter Faust. Das ist ein ganz großartiger Bogen, den ich da schlage.
0: Das war ein Interview von Leonie Christine Flügel mit Angelika Sacek, der neuen Intendantin am Jungen Theater. Die Eröffnungspremiere von Dr. Mutter Faust ist dann am 10. September hier in Göttingen im Deutschen Theater. Weiter geht's jetzt mit In the Navy von den Village People.

0: Abfahrt Navy von den Village People. Von der Navy geht's jetzt wieder in die Göttinger Altstadt. Nämlich bei angenehmen Temperaturen um die 20 Grad startete am vergangenen Mittwoch der Altstadtlauf in Göttingen. SchülerInnen, erfahrene LäuferInnen und verschiedene Firmen traten an. Felix Halbke war vor Ort.
1: Passend zum Start der niedersächsischen Sommerferien fand am Mittwoch, den 1. Juli, der traditionelle Altstadtlauf in Göttingen statt. Die 36. Auflage knackte dabei die 6.400 Anmeldungen und stellte somit einen neuen Rekord auf. Schlussendlich traten um die 6.000 Läufer an. Auf den Youngsterlauf mit 700 Metern folgten die beiden Schülerläufe mit jeweils 1,7 und ca. 2,2 Kilometern sowie die beiden Firmencup-Läufe über 5 Kilometer. Den Abschluss bildeten die Mittel- sowie die Langstrecke. Die Läuferinnen und Läufer hatten dabei in diesem Jahr Glück mit dem Wetter. Während der vergangene Altstadtlauf ganz im Schatten der heißen Temperaturen stand, ebbte die diesjährige Hitzewelle vom Mittwoch deutlich ab. Dieses Jahr zum ersten Mal dabei war Läuferin Nathalie Bause. Sie sprach vor ihrem Lauf über ihre Ziele und Vorbereitung.
2: Also ich laufe heute das erste Mal mit und ich wollte einfach mal die Erfahrung mitnehmen. Und es sah mal in den letzten Jahren sehr spaßig aus, wenn man Freunde angefeuert hat oder einfach zugeguckt hat. Deswegen dachte ich, dieses Jahr bin ich auch dabei. Ich möchte die 5-Kilometer-Strecke laufen und da ich Handball spiele, muss ich auch öfters mal im Training viel laufen. Deswegen wäre da so die Vorerfahrung im Laufen.
1: Während Bause sich noch vorbereitete, hatte Sten Thiele bereits seinen Lauf beim Firmencup absolviert. Der Student über sein Resümee.
3: Ja, ich bin sehr zufrieden, mit wenig Training, trotzdem eine solide Zeit gelaufen. Die Strecke war sehr schön, schön durch die Innenstadt bei perfektem Sonnenschein, auch ein bisschen über 20 Grad, also perfektes Läuferwetter und die Leute an der Strecke helfen auch extrem.
1: Die Strecke wurde in diesem Jahr auch aufgrund der hohen Nachfrage geändert. Läuferinnen und Läufer starteten das Rennen in der Paulinerstraße, Ecke Johanneskirchhof, und beendeten es vor dem alten Rathaus. Besonders der Firmenlauf war in diesem Jahr gefragt. Deshalb entschlossen sich die Organisatoren von LG Göttingen für das Angebot eines zweiten Firmencup in diesem Jahr. Organisator Oliver Marczak spricht über die hohe Nachfrage.
4: In den letzten Jahren war es auch schon so. Nur dieses Jahr habe ich dann festgestellt, dass der Firmenlauf bereits Anfang Mai ausgebucht war, obwohl ja noch 2 Monate bis zum Lauf Zeit wäre. Und da haben wir dann kurzfristig entschlossen, dann noch einen zweiten Firmenlauf einzuführen. Und irgendwie hat das scheinbar eine Sogwirkung. Das ist ja auch eine Sogwirkung, dass ja der Halbmarathon stattfand vom ASC. Der ist jetzt das dritte Mal und auch schon so voll, ne? Der TDE. Und ja, es ist einfach eine sportliche Stadt.
1: Der Göttinger Altstadtlauf zeigte sich also auch in diesem Jahr wieder als schönes Angebot für Läufer aus der Region. Dass alle Strecken schnell ausgebucht waren, zeigt, wie hoch die Nachfrage ist.
0: Das war Felix Halbke über den diesjährigen Altstadtlauf. Und jetzt gibt's noch ein bisschen Post Malone mit Hollywood's Bleeding.

0: An der B27 wird momentan gebaut. Normalerweise sind es die obligatorischen Straßensperrungen, die den Verkehr beeinträchtigen. In dieser Woche gab es jedoch einen anderen Grund. Bei den Arbeiten wurde eine Weltkriegsgranate gefunden, die gesprengt werden musste. Die Details.
1: Eine Granate aus dem Zweiten Weltkrieg wurde erfolgreich gesprengt. Gefunden wurde sie bei Bauarbeiten an der B27 im Bereich der Leinebrücke. Dominik Kimjon, Sprecher der Stadt Göttingen, gibt einen Einblick in den Einsatz.
2: Im Göttinger Norden wurde im Zuge von Sanierungsarbeiten an einer Brücke über die Grone eine Weltkriegsgranate gefunden. Diese Granate konnte vom Kampfmittelbeseitigungsdienst erfolgreich vor Ort gesprengt werden. Die Aktion verlief planmäßig und auch die Sperrung der Bundesstraße 27 über dem Bereich konnte nach kurzer Zeit wieder aufgehoben werden.
1: Kurzfristig wurde im Nachbarschaftszentrum in Holtensen ein Aufenthaltsraum für die evakuierten Personen hergerichtet. Viele betraf das nicht, nur 4 Straßen lagen in der Sperrzone, die meisten Häuser in der Ruhmstraße. Eine der Evakuierten ist Ulrike Schlaudraff. Gemeinsam mit ihrem Mann hat sie das Nachbarschaftszentrum aufgesucht und es ist tatsächlich ein Ort, an dem sich Bekannte treffen, auch an diesem Tag. Neben ihnen wartet das Ehepaar Hohnsbein. Sie alle haben den Zweiten Weltkrieg miterlebt. Die täglichen Nachrichten sind eine stetige Erinnerung an die eigenen Erlebnisse, so auch der Fund eines weiteren Überbleibsels aus Kriegszeiten. Die Evakuierung wurde sehr kurzfristig angekündigt, erst am Tag zuvor, so Ulrike Schlaudraff.
3: Es hat geklingelt und es stand an der Tür eine sehr nette Mitarbeiterin des Ordnungsamtes. Die sagte, hier, ich habe eine Information für Sie. Morgen ab 11 Uhr ist hier Evakuierungszone, Sie müssen Ihr Haus verlassen. Hat mich informiert, wo wir hingehen können, was los ist, nämlich eine Granatensprengung an der Baustelle zur B27-Brücke und gefragt, ob wir Hilfe benötigen, ob alles in Ordnung ist. Und ich sagte, nein, wir benötigen keine Hilfe.
1: Schon gegen Mittag konnten die Bewohner wieder in ihre Häuser zurückkehren. Gegen 13.30 Uhr war im Raum Holtensen ein lauter Knall zu hören. Die Sprengung ist erfolgreich verlaufen. Nur die B27 musste noch länger gesperrt bleiben, um die Brücke auf Schäden zu untersuchen.
0: Das waren die Details zu der kurzfristigen Sprengung einer Weltkriegsgranate am vergangenen Donnerstag. Das waren die Details zu der kurzfristigen Sprengung einer Weltkriegsgranate.

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Herzlich willkommen zu der Sendung Musik aus Asien. Mein Name ist Thomas Janischowski. Wir hörten als erstes die Indie-Rock-Band Seisumi aus Südkorea mit dem Titel We Look Alike und machen gleich weiter mit der Band Dengue Fever. Die Band kommt aus Los Angeles, widmet sich aber kambodschanischer Rockmusik und hat auch Mitglieder mit Wurzeln in Kambodscha. Wir hören den Titel Wake Me Up Slowly der Band Dengue Fever.

Zuletzt hörten wir eine weitere Indie-Rockband, die Classic Cars aus Beijing mit dem Titel Yoko. Davor hörten wir die Bhutan Balladiers aus dem Himalaya-Land Bhutan, eine Gruppe, die sich traditioneller Musik ihrer Heimat widmet. Das Debütalbum der Gruppe trägt den Namen Your Face is Like the Moon, Your Eyes are Stars. Und wir hörten den Titel The Day You Were Born. Wir machen weiter mit der Band A Moving Sound aus Taiwan. Die Band existiert seit dem Jahr 2000 und hat für ihre Mischung aus traditioneller taiwanesischer Musik mit experimentellen westlichen Einflüssen auch international schon viel Lob und Anerkennung erhalten.

Wir hörten zuletzt die Formation Sagara mit dem Titel God of Bangalore, eine Formation, die indische Rhythmen mit elektronischen Sounds verbindet. Davor hörten wir zwei chinesische Musikerinnen, Gao Hong und Zhao Xiao Xia, mit dem Titel Dancing with Strings. Wir hörten sie im Zusammenspiel mit den beiden Saiteninstrumenten Pipa und Guqing. Es geht gleich weiter mit der pakistanischen Jazzsängerin und Komponistin Arochi Aftab und ihrem Titel Last Night.

Wir hörten zuletzt die Formation Loci Terra aus London im Zusammenspiel mit den Shikor Bangladesh

schon einmal gehört haben. Zuvor möchte ich mich verabschieden. Mein Name ist Thomas Daniszewski. Diese Sendung wird am Montag, den 13. Juli um 11 Uhr noch einmal wiederholt. Eine neue Sendung mit Musik aus Asien gibt es am Sonntag, den 2. August um 14 Uhr.

0: Sie hören Forsthausens Tonstube. Die Personen in dieser Sendung: Hans Friedrich Forsthausen, genannt Hafi, dann dessen virtueller Freund und Nachbar Heinz Herbert.
1: Tja, Tag auch. Ich bin Landwirt und mache hier gern im Radio mit.
0: Und gegen Ende der Sendung in der Waldgeschichte die Tiere: Bär, Hirsch, Hase, Eule und andere. Alle Personen dieser Sendung werden gesprochen von Wolfgang Meinert. Ich trage auch die redaktionelle Verantwortung.

Moment, fangen wir denn an? Ich meine, wir sollen den Hörern einen Überblick geben, was sie denn in dieser Stunde erwartet. Ja, das ist doch ein guter Plan. Was, liebe Hörer, was erwartet Sie in dieser Stunde? Ja, dann fangen wir an, Hans-Herbert. Was senden wir denn hier? Ja, wir senden zum Beispiel, ja, du machst, denke ich mal, wieder deine Spontanumfrage. Ja, genau, die Spontanumfrage. Und dann gibt es den Denkanstoß. Ja, da habe ich neulich auch mal mitgemacht. Den Denkanstoß. Und was gibt's noch? Ja, mir gefallen auch immer, das machst du ja dieses Mal bestimmt auch wieder, die Themennachrichten. Das sind so Nachrichten, liebe Hörer, die hören Sie sonst so garantiert nicht. Weil die sind eben ja anders oder sie haben eben eine längerfristige Bedeutung. Das sind die Themennachrichten und sie werden nach Themen sortiert. Ja genau, was haben wir noch? Ja, du Hans-Herbert erzählst was Absonderliches aus deinem Leben. Hör mal, ich erzähle gern was aus meinem Leben, aber absonderlich, das will ich jetzt mal überhört haben. Gut, Hans-Herbert berichtet aus seinem Leben. Haben wir alles? Ja, die Waldgeschichte haben wir noch. Ja genau, die Waldgeschichte, da erleben Tiere Menschliches. Gegen Ende der Sendung kommt diese Waldgeschichte. Und ansonsten haben wir viel Musik. Dies sind Jean-Pierre Bertrand und Frank Muschalle sowie Danny Gugolz und Peter Müller mit Lucky Shuffle.

der nun schon legendäre Bobby McFerrin, Baby, You Can Drive My Car. Gleich gibt es unseren Denkanstoß. Heute mit dem Thema die Erlaubnisfalle. Was das wohl ist? Vorher haben wir noch The Kinks mit Sunny Afternoon, der sonnige Nachmittag.

Jetzt kommen wir zu unserem Denkanstoß. Die Erlaubnisfalle. Warten Sie nicht auf äußere Faktoren. Wenn das, worauf Sie warten, nie eintritt oder die erhoffte Erlaubnis nie erteilt wird, was ist dann? Was tun Sie dann? Hand aufs Herz, worauf warten Sie gerade? Auf das perfekte Wetter, um endlich laufen zu gehen? Auf die Beförderung, die Ihnen versprochen wurde? Oder schlicht auf den richtigen Moment? Wir alle stecken oft in der Erlaubnisfalle. Wir warten auf ein Signal von außen. Aber was, wenn dieses Signal niemals kommt? Wenn die erhoffte Erlaubnis ausbleibt, dann verstreicht Ihr Leben im Wartesaal. Proaktives Handeln wartet nicht. Es fängt einfach an. Beispiel 1. Der Job. Sie wünschen sich eine Weiterbildung, aber der Chef winkt beim Budget ab. Warten Sie nicht. Nutzen Sie zum Beispiel kostenlose Online-Kurse in Ihrer Freizeit. Bauen Sie das Wissen selbst auf, ganz ohne fremdes Startkapital. Beispiel 2. Das Herzensprojekt. Sie wollen ein Buch schreiben, eine Band gründen oder ein Business starten, aber es fehlt der Partner? Warten Sie nicht auf das perfekte Team. Schreiben Sie die erste Seite. Kaufen Sie ein einfaches Mikrofon. Machen Sie den ersten Schritt allein. Die Mitstreiter finden Sie während des Gehens. Beispiel 3. Das Leben. Sie sind neu in der Stadt und das Telefon bleibt stumm. Warten Sie nicht auf eine Einladung. Gründen Sie selbst eine Laufgruppe per App oder laden Sie die Nachbarn auf einen Kaffee ein. Erschaffen Sie sich die Gemeinschaft einfach selbst. Die Wahrheit ist, niemand wird kommen und Ihnen die Erlaubnis erteilen, Ihr Leben zu verändern. Diese Erlaubnis könnten Sie sich selbst geben. Welchen kleinen, proaktiven Schritt können Sie genau jetzt, heute noch, tun, um das Warten zu beenden? Tun Sie ihn.

Dies ist Bebel Gilberto mit So Nice oder auch Summer Samba aus dem April 2000. Das Original entstand schon 1964 auf Portugiesisch.

0: 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Wir kommen jetzt zu unserer Spontanumfrage. Die entsteht so, wenn ich einen interessanten Menschen kennenlerne, hole ich mein Mikrofon aus der Tasche und stelle ihm eine Reihe von Fragen. Die Situationen sind anders, die Menschen sind anders und dadurch auch die Tonqualität. Ich bitte dafür um Nachsicht. Heute geht es um die Frage, was ist für Sie leichter, anfangen oder aufhören?
1: Fällt mir beides schwer. Es ist manchmal schwierig. Also vielleicht fällt mir aufhören leichter, weil manchmal mache ich Dinge so lange, bis ich merke, ich bin echt tiefenerschöpft. Also dann ist so ein ganz bestimmtes Gefühl im Kopf, was man dann hat. Ich kann das Gefühl nicht beschreiben. Es ist so ein bisschen kurz vor Kopfschmerzen vielleicht, fühlt sich aber anders an. Und dann kriegt man so eine innere Unruhe und dann muss man halt aufhören, weil man merkt, es geht jetzt nicht mehr. Oder es ist ein unerträglicher Zustand.
2: Schaffen Sie es gut, Dinge zu Ende zu bringen?
3: Wenn sie kurz sind, definitiv. Also wenn es einen überschaubaren Zeitraum umfasst, ja, dann sehr konzentriert und sehr detailliert. Aber es fällt mir schwer, über einen langen Zeitraum Begeisterungsfähigkeit für etwas aufrechtzuerhalten. Und dementsprechend dann auch dem die Sorgfalt zu widmen.
0: Was fällt Ihnen leichter, anfangen oder aufhören?
4: Anfangen.
0: Was fällt Ihnen leichter, anfangen oder aufhören?
5: Anfangen.
6: Das kann ich so gar nicht sagen. Manchmal fällt es mir erheblich leichter, irgendwas anzufangen. Das kommt auf die Situation an. Und manchmal bin ich ganz schön froh, wenn ich endlich Schluss machen kann.
0: Was fällt Ihnen leichter, anfangen oder aufhören?
7: Auch das ist eine sehr, sehr gute Frage. Ich glaube, aufhören fällt leichter als anfangen.
8: Was fällt mir leichter? Ich würde sagen, wenn ich einmal richtig angefangen habe, fällt es mir schwer, aufzuhören.
0: Was fällt Ihnen leichter, anfangen oder aufhören?
9: Es gibt da im Universum kein Anfang und kein Ende. Es geht immer weiter, es hat nirgendwo angefangen, wird auch nie aufhören. Und da mit dem nicht anfangen und nicht aufhören umzugehen, sondern zu verstehen, dass alles immer und jederzeit im Fluss ist und jedes Ende auch immer zur gleichen Zeit ein neuer Anfang ist, das ist die richtige Einstellung für ein Leben.
0: Was fällt Ihnen leichter, anfangen oder aufhören?
10: Beides, wenn es denn der richtige Zeitpunkt ist.
0: Was fällt Ihnen leichter, anfangen oder aufhören?
11: Anfangen, absolut.
12: Anfangen.
0: Woran merken Sie das?
12: Naja, wenn ich erstmal drin bin, dann kann man nicht mehr aufhören, dann wird es schwierig.
0: Ah, cool.
12: Weil man redet sich in beispielsweise Themen rein, wo man jahrelang drüber sprechen könnte. Ja. Und das ist so, dann aufzuhören, wo es für einen persönlich vielleicht interessant ist, das ist schwierig.
0: Was fällt Ihnen leichter, anfangen oder aufhören?
13: Anfangen.
0: Was fällt Ihnen leichter, anfangen oder aufhören?
13: Aufbauen, anfangen.
14: Es ist Automatismus, es ist völlig automatisch. Ich habe eher das Problem aufzuhören.

0: Die Themennachrichten.
1: Umwelt, Erziehung, Sozialbildung,
0: Sport. Politik. Demonstration für öffentlich-rechtlichen Rundfunk. Tausende Menschen sind in mehreren Städten Tschechiens auf die Straße gegangen, um für die Unabhängigkeit des öffentlich-rechtlichen Radios und Fernsehens zu demonstrieren. Sie protestierten gegen Pläne der rechtspopulistischen Regierung, Radio- und Fernsehgebühren abzuschaffen und den Rundfunk stattdessen von direkten Staatsfinanzierungen abhängig zu machen. Kritiker befürchten, dass damit die Unabhängigkeit der Sendeanstalten gefährdet wäre und die Tür zu politischer Einflussnahme geöffnet würde.
2: Gesundheit.
0: Massenyoga auf dem New Yorker Times Square. Tausende Menschen haben mitten auf dem New Yorker Times Square Matten ausgerollt und gemeinsam Yoga gemacht. Unter blauem Himmel reihten sich die Übenden dicht an dicht und folgten den Anweisungen der Yogalehrer. Vom frühen Morgen bis zum Abend konnten Interessierte an den kostenlosen Klassen teilnehmen. Das Event fand am längsten Tag des Jahres nun schon zum 24. Mal statt. Der 21. Juni ist der internationale Tag des Yoga.
2: Kultur.
0: Plattdeutsch nun reguläres Schulfach. In Niedersachsen können Schüler ab dem kommenden Schuljahr Plattdeutsch als reguläre zweite Fremdsprache wählen. Das Kultusministerium in Hannover erteilte der Oberschule Upplingen in Ostfriesland die Genehmigung, Niederdeutsch als Unterrichtsfach anzubieten. Schon länger gibt es Plattdeutschunterricht in Wahlpflichtfächern oder Arbeitsgemeinschaften an niedersächsischen Schulen. Neu ist aber das Angebot als reguläre zweite Fremdsprache. An der Uni Oldenburg wird seit 2023 für angehende Lehrkräfte ein entsprechender Studiengang angeboten.
2: Zukunft.
0: NASA konkretisiert Mondpläne. Die US-Raumfahrtbehörde NASA will dauerhaft Menschen auf dem Mond leben lassen und treibt ihre Pläne dafür mit Hochdruck voran. Mit Dutzenden Missionen sollen dafür in den kommenden Jahren Lander, also Landegeräte, Drohnen und von Menschen steuerbare Roverfahrzeuge zum Erdtrappanten gebracht werden, so NASA-Chef Jared Isaacman bei einer Pressekonferenz. Amerika kehrt zum Mond zurück und dieses Mal um zu bleiben, so sein Motto. Alleine dieses Jahr soll es noch 3 unbemannte Missionen zum Mond geben, an der dritten soll auch die Europäische Raumfahrtagentur ESA beteiligt sein.
2: Erziehung und Bildung.
0: Kanada inspiriert deutsche Schulreform. Zur PISA-Weltspitze gehört seit Jahren das kanadische Schulsystem. Bildungsministerin Karin Prien angesehen und will deutsche Schulen nun grundlegend reformieren. Das kanadische Modell zeige eindrucksvoll, wie Schulen durch regelmäßige Lernchecks und gezielte Förderung erfolgreicher gestaltet werden können. Dass dieser Ansatz mit regelmäßigen Tests auch in Deutschland funktioniert, beweist das Gymnasium in baden-württembergischen Rutesheim unter Schulleiter Jürgen Schwarz. Nachdem eine offizielle Vergleichsarbeit einen deutlichen Leistungsunterschied zwischen Jungen und Mädchen offenbart hatte, reagierte das Kollegium sofort. Die Stundenpläne wurden angepasst, um eine zusätzliche Stunde Deutsch gezielt für Jungen und eine zusätzliche Stunde Mathematik separat für Mädchen einzuführen. Dabei entstand kein extra Zeitaufwand, da im Gegenzug Mathe bei den Jungen und Deutsch bei den Mädchen gekürzt wurde. Resultat: die Noten wurden spürbar besser. Dieses Prinzip der schnellen Hilfe wird in kanadischen Provinzen wie Alberta flächendeckend gelebt. Schneidet eine Schule bei den jährlichen Tests schlecht ab, schicken die Behörden sofort Unterstützungsteams und extra Gelder. Das System fängt Kinder aus bildungsfernen Familien so effektiv auf, dass über 80% von ihnen Spitzenleistungen erreichen. Die soziale Herkunft oder das Geschlecht entscheiden in Kanada nicht über den Erfolg. Zusätzlich setzt Kanada auf starke Schulleitungen. Während man in Deutschland oft gegen bürokratische Hürden kämpft, agieren kanadische Rektoren wie Manager mit eigenem Budget, um Lehrkräfte im Alltag zu entlasten. Das erfolgreiche Beispiel aus Rudesheim macht es deutlich. Deutschlands Schulen können den Fortschritt ohne Zusatzaufwand schaffen. Sie brauchen dafür aber flächendeckend regelmäßige Checks, gezielte Förderung und mehr Freiheit vor Ort. So Bundesbildungsministerin Karin Prien gegenüber dem Redaktionsnetzwerk Deutschland.

0: the Coasters. Auch heute wieder willkommen in der Tonstube, mein virtueller Freund und Nachbar Heinz Herbert. Guten Tag, Heinz Herbert.
1: Moin, moin. Na, wie geht's denn so?
0: Ja, Heinz Herbert, ich hab dich ja ganz gern hier. Ich war ja eine Zeit lang verreist. 1-2 Wochen hatte ich Urlaub. Und dann dachte ich doch, ich könnte dich ja mal wieder einladen zur nächsten Sendung. Was kannst du denn so Neues berichten?
1: Ach, bei uns gibt's nichts Neues. Nun ist hier auch langsam Erntezeit. Und dann hat man ja auch allerhand zu tun, ne?
0: Ja, nur Leute, die keine Landwirtschaft haben oder nur so einen Mini-Balkon oder nur so zu Hause, die müssen ja nun gar nichts tun.
1: Nee, die müssen gar nichts tun.
0: Ja, allerdings habe ich hier gefunden, eine Mitteilung der Landwirtschaftskammer in Nordrhein-Westfalen, die schreiben, wird das Wasser in der Blumenvase trübe, ist es Zeit für einen Wechsel.
1: Was ist los?
0: Ich lese nochmal. Wird das Wasser in der Blumenvase trübe, ist es Zeit für einen Wechsel, teilt die Landwirtschaftskammer in Nordrhein-Westfalen in Bonn mit.
1: Also, das weiß doch wohl jeder, wenn die Blumenvase, also wenn das Wasser da trübe ist, dass man das mal wechseln soll. Das ist ja, ich meine, ich muss ja auch die Gülletonne auswechseln, also wenn die voll ist. Also und wenn das trübe ist, das Blumenwasser, also das ist in Nordrhein-Westfalen, dachte ich ja, die wären schon so ein bisschen weiter.
0: Ja, also liebe Hörerinnen, liebe Hörer, wenn Sie trübes Blumenvasenwasser haben, wechseln Sie es aus. Aber das haben Sie sicherlich sowieso schon gemacht. Heinz Herbert, ich habe dir eine schöne akustische Erinnerung mitgebracht von meinem Kurzurlaub. Ich war nämlich nicht weit von der Ostsee entfernt. Und dort kam mir dieses Geräusch vors Hilfsmikrofon. Mein richtiges Mikrofon hatte ich nicht dabei, aber hier, dieses Geräusch wirst du doch sicherlich irgendwie schon mal gehört haben.
1: Jutla, das ist doch ein Trecker. Ich glaube, das ist ein Lanz Bulldog. Das ist ein Einzylinder, deswegen dieses tuckernde Geräusch. Der kann aber auch ein bisschen schneller.
0: Ja, schneller habe ich auch da. Hier, bitteschön.
1: Das ist ja wie Musik in meinen Ohren. Das hört wirklich jeder gerne. Spiel das doch nochmal für die anderen Hörer in der Landwirtschaft.
0: Gut, hier nochmal für die Freunde des Lanz Bulldogs die Geräusche unseres Lieblings aus dem Jahre 1938. 4,7 Liter Hubraum, 20 PS. Bitte sehr.

Zum Dank nochmal einen Gruß an den Agrar-Oldtimer-Club Klützer-Winkel. Klütz liegt in Mecklenburg-Vorpommern, nicht weit von der Ostsee entfernt. Wenn Sie mal in der Gegend von Oltenhagen sind, da müssten Sie auf der Karte auch Klütz finden. Ja, dort gibt es diesen Oldtimer-Club. Das ist ja nett, dass du mir da diesen Gruß mitgebracht hast, diesen akustischen, und dass du da so an mich gedacht hast, finde ich ja ganz toll. Auch neulich habe ich mich ja gefreut, in der letzten Sendung hast du ja auch ein schönes Lied gespielt. Seitdem habe ich auch ab und zu mal meine Kühe wieder mit der Hand gemolken und vor allem meine Lieblingskuh, die habe ich jetzt auch Mona genannt. Kannst du nicht nochmal hier, ich muss gleich wieder weiter zum Hof, kannst du nicht zum Abschied nochmal dieses Stück spielen? Also das würde mich wirklich freuen. Gut, ich spiele eigentlich nicht so gerne zweimal dasselbe Stück, aber die letzte Sendung ist ja auch schon ein wenig her, also tue ich dir den Gefallen. Alles Gute, Hans Herbert, grüß deine Tiere auf dem Hof. Und hier nochmal für die Freunde Landwirtschaft und für die Milchkuh-Liebhaber Mona Mu mit Maybe Bob.

0: die A Cappella-Gruppe Maybe Bob. Jetzt gibt es unsere Waldgeschichte. Die binden wir ja gerne in diese Sendung ein, denn die Tiere des Waldes erleben Dinge, die uns auch irgendwie passieren könnten. Hirsch macht seinen Kontrollrundgang durch den Forsthausener Wald. Plötzlich schreckt er zusammen, weil ein wenig voraus auf dem Weg sieht er eine Gestalt auf ihn zukommen. Schnell versteckt er sich hinter einem großen Holunderbusch. Hirsch, ich hab dich schon gesehen. Komm ruhig wieder vor. Ich will nichts Besonderes. Hirsch lugt unter dem Holunderbusch hervor und erkennt Landwirt Heinz Herbert. Der gilt unter den Tieren als harmlos, ist aber ein wenig schräg in manchen Verhaltensweisen.
1: Landwirt Heinz Herbert, ich mag es nicht, wenn Tiere hier im Wald gestört werden durch so Zweibeiner wie dich. Nun bleib mal ruhig. Ich will dir einen kleinen Tipp geben. Also, wenn du hier glaubst, du seist der König des Waldes...
2: Was heißt hier glauben? Ich bin der König des Waldes, sorge für den Waldzusammenhang und für Ruhe und Ordnung im Wald.
1: Tja, umso besser. Dann will ich dir mal sagen, dass einer deiner sogenannten Untertanen, der war hier ganz schön... Remi-Demi hat er gemerkt. Ich weiß nicht, ob er laut war, aber jedenfalls, ich will dich nur freundlicherweise informieren. Du hast deine Waldbewohner nicht ganz im Griff.
2: Was soll das nun wieder heißen?
1: Tja, willst du selber gucken? Dann komm mal mit.
0: Heinz Herbert führt Hirsch zum Waldrand auf eine kleine Anhöhe. Von hier kann man herunterblicken in das kleine Tal, wo der Biberbach dicht an die Häuser heranfließt. Dort sieht man einige Zweibeiner am Zaun stehen und diskutieren.
2: Ich kann es nicht genau erkennen. Ich traue mich auch nicht dicht daran. Was ist denn da nun passiert?
1: Tja, da hat jemand einen Apfelbaum umgenagt.
2: Umgenagt? Einen Apfelbaum? Was haben wir damit zu tun?
1: Tja, was meinst du, wer von deinen Untertanen denn hier Bäume abnagen kann? Und eins will ich dir sagen. Das ist das Gelände von Dr. Gabler. Das ist eigentlich ein freundlicher Mensch, aber der kennt auch einige von den Jägern hier aus dem näheren Umfeld. Und wenn die Jäger hier sich ausbreiten, dann glaube ich, hast du gar keine Ordnung mehr im Wald. Also nach deiner Ansicht. So weit, so gut. Tag auch.
0: Landwirt Heinz Herbert geht wieder seines Weges.
2: Ja.
0: Hirsch läuft erstmal einige Schritte in den tieferen Wald zurück.
2: Was mache ich denn jetzt? Specht. Specht, bist du in Rufweite?
0: Vom zweiten Baum links oben hört er Specht rufen.
2: Ja, was denn los? Klopf, klopf. Specht, wir haben hier die Notwendigkeit, eine kleine vertrauliche Waldsitzung des engsten Führungskreises abzuhalten. Klopf doch mal den Waldnetcode, dass wir uns gleich am Felsen treffen. Also es brauchen nicht mehr als drei sein.
1: Ja, ist gut,
0: sagt Specht und klopft mit rhythmischen Schlägen an den Stamm der hohen Eiche, ganz oben, sodass es durch den ganzen Wald hallt. Aber nur wenige eingeweihte Tiere kennen die Bedeutung dieser Klopfzeichen. Wenig später am Felsen. Hirsch wartet schon, dann kommen Eule, Bär und Biber. Bär ist neugierig.
2: Was gibt es denn hier? Ich habe eine Notfallsitzung einberufen, also eine notwendige Sitzung habe ich einberufen. Eule, du bist wieder Protokollführer. Wie gehen wir hier vor?
1: Erstmal ist zu klären, was das Thema sein soll.
2: Ach so, ja. Ich bin vom Landwirt Heinz Herbert, diesem Seltsamen, angesprochen worden. Der hat mich an den Rand der Siedlung der Zweibeiner geführt und was ich da gesehen habe, also mir ist es sonst ja egal, aber die Zweibeiner waren nicht sehr erfreut über eine gewisse Tätigkeit, die da irgendjemand aus unserem Wald vorgenommen hat.
0: Eine Tätigkeit? Was soll das denn gewesen sein?
2: Ja, Biber, das musst du gerade sagen.
0: Wieso? Ich bin hier der Fachnager im Wald. Du gibst mir sonst doch gelegentlich Aufträge. Warum guckst du so streng?
2: Also es geht um Folgendes. Ich bitte gleich um Aufklärung. Da soll auf dem Gelände, auf dem Obstgartengelände des Dorfarztes Dr. Gabler, soll jemand einen Apfelbaum gefällt haben.
0: Oh, darum geht es.
2: Aha, du weißt also Bescheid.
0: Naja, was soll ich sagen? Du hast mir doch neulich den Auftrag gegeben, hier einen Unterstand zu bauen. Das habe ich gemacht und jetzt habe ich ein wenig Knappheit gehabt an meinen Hölzern für den Dammbau. Und da stand ein sehr schöner, saftiger, also ein saftiger, aber nicht zu starker Apfelbaum. Der stand nicht weit vom Ufer und den habe ich mir geholt.
2: Du hast den Apfelbaum aus Dr. Gablers Garten geholt?
0: Ja, warum nicht? Dieses Jahr gab es sowieso kaum eine Apfelernte und außerdem steht er viel zu dicht an dem großen alten Birnbaum. Das musste ausgeholzt werden. Bär hatte die ganze Zeit an der Eiche gelegen und interessiert zugehört.
2: Also eigentlich muss man gar nicht den Baum fällen, um an die Früchte heranzukommen. Da verstehe ich gar nicht, warum Biber immer den Stamm durchnagen muss.
3: Erstmal brauche ich was zum Dammbau und zum Möbelbau. Dann muss ich meine Zähne regelmäßig abschleifen, weil die wären sonst zu lang. Die wachsen immer wieder nach. Aber irgendwie habe ich schon verstanden, dass das mit dem Apfelbaum nicht so gut angekommen ist. Was erwartet ihr von mir?
2: Ich erwarte von dir, dass du zum Wohle der Tiergesamtheit die Nagerei in der Siedlung einstellst und dich entweder in den Tiefen des Waldes nagerisch betätigst oder dort, wo wir vorher die Baustelle abgestimmt haben.
3: Naja, ich bin ein freier Handwerker. Lass sie mir nicht so gerne vorschreiben, wo und wann ich meine Rohhölzer zu besorgen habe. Aber irgendwie verstehe ich das schon.
1: Biber, ich könnte dir sagen, du bist ja sehr geachtet hier im Wald als Fachnager. Ausnahmsweise muss ich hier Hirsch mal recht geben.
2: Was heißt hier ausnahmsweise?
1: In diesem Fall muss ich Hirsch recht geben. Also wenn du deine Aktivitäten eher zu den tiergewandten Bäumen und Lichtungen und so weiter tiefer im Walde konzentrieren würdest, dann hättest du immer noch genug zum Nagen und wir haben jedenfalls nicht das Risiko, dass uns hier die Jäger mit ihren Flinten nachstellen.
3: So geht das hier nun auch nicht. Wir Biber sind schließlich organisiert. Ich glaube, wir stehen sogar unter Naturschutz. Da muss doch das Biber-Management eingreifen. Alles dürfen die Jäger auch nicht. Das will ich nochmal gesagt haben.
2: Moment. Was Eule gesagt hat, ist bedenklich und richtig. Also, ich erwarte, Specht, morse doch mal für alle durch. Ich erwarte von allen Tieren, dass sie den Zweibeinern nicht auf die Pelle rücken, sonst kriegen wir hier nur Ärger.
0: Soweit die Krisensitzung des Tierrates im Forsthausener Wald. Wenn Sie einen Biber sehen, Vorsicht, achten Sie auf Ihre Apfelbäume. Wenn Sie Jäger sind, es ist nicht zulässig, einen Biber einfach nachzustellen. Beachten Sie Biberkommission und Bibermanagement. Wenn Sie Letzteres nicht kennen, googeln Sie es nach.

Yoon Suna. Die Sängerin aus Südkorea wurde in Deutschland mit dem Echo Jazz 2011 als beste Sängerin international prämiert.

die Sendung ist vorbei. Das war Forsthausens Tonstube. Am Mikrofon und redaktionelle Verantwortung Wolfgang Meinert. Ich wünsche Ihnen eine schöne Zeit. Bis zum nächsten Mal.

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Hallo und herzlich willkommen hier beim Stadtradio Göttingen. Heute zu der Sendung Sound Machine, heute für Sonntag, dem 5. Juli. Ja, für euch natürlich wieder am Mikrofon und verantwortlich für die Musikauswahl, euer Dirk Kaufmann. Ja, ein volles Programm heute wieder hier zu dieser Sendung. Einige Neuvorstellungen habe ich auch für euch. Zum einen erstmal die Gruppe Stereo Lab, ein Titel aus ihrem letzten Album aus dem letzten Jahr, Immortal Hands.

0: Mein Find It Cheap. Ja, schöne handgemachte Musik der Gruppe Blitzen Trapper.
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0: 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Ja, der gute alte Robert Forster, der macht ja immer noch Musik. Der war ja einst mal Wegbestreiter der Go-Betweens. Ja, sein letztes Album aus dem letzten Jahr liegt vor mir, Strawberries, so heißt das gute Stück des Robert Forsters. Ja, und daraus der Titel All of the Time.

Ja, Sie sind neu bei uns hier in der Sendung. Die Gruppe ist The High Kings mit ihrem Titel The Rocky Round to Dublin. Ja, und die High Kings, die waren vor kurzem erst in Kassel, haben ein schönes Konzert abgegeben, aber leider habe ich dieses verpasst. Schauen wir mal, was nächstes Jahr ist. Brian Johnston Massacre, ja, eine Gruppe, die ja auch so gut keiner kennt, aber die es schon lange, lange gibt. Und ein neues Album steht auch nicht zur Debatte. Aber die haben noch viele, viele alte Sachen, die wir hier noch gar nicht vorgestellt haben. Was it much over we little? Here is Brian Johnston Massacre.

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1: The Ballad of Me and My Friends, ja, eine Live-Aufnahme aus den Anfängen von den guten Frank Turner.

Ja, der erste Uli, der kommt von einer Gruppe, die hatten wir schon hier öfters dabei. Buffalo Tom nennen sie sich und die sind musikalisch wohl auch noch einigermaßen unterwegs. Ein Titel aus dem Jahre 1991, Tail Like Fate, hier ist Buffalo Tom.

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1: Ja, der zweite Oldie von der Gruppe The Buff Meatways aus dem Jahre 2002. So alt sind sie nun auch schon wieder nicht. Und das war der Titel Troubled Mind.

Die Soundmaschinen vom Stadtradio Göttingen. Und diese Sendung könnt ihr immer hören an jedem 1., 3. und 5. Sonntag im Monat von 20 bis um 21 Uhr. Ja, jetzt haben wir noch ein paar Neuvorstellungen. Dazu sind wir ja noch gar nicht gekommen. Die Foo Fighters, die haben eine neue CD herausgebracht. Your Favorite Toy. Na gut, nichts Besonderes für die Foo Fighters, aber wir wollen sie trotzdem vorstellen. Of All People, die Foo Fighters.

Ja, eine weitere Neuvorstellung. Die Gruppe Crippled Black Phoenix, die haben auch eine neue CD herausgebracht und daraus halt der Titel Rabunettes. Ja, bleiben wir noch so ein bisschen in dieser Musikrichtung fühlen, falls für eine Gruppe nochmal treu, und zwar Pristine mit ihrem Titel Cinnamon.

Der deutschsprachige Beitrag von einer Gruppe, die sind neu bei uns hier in der Sendung. Let's Eno nennen sie sich. Der Titel war Im Herbst und das war aus ihrem neuen Album Einmal mehr mit ihr gegen die Furcht. Ja, mit tragender Musik wollen wir auch, sage ich mal, in die Endrunde hier gehen von dieser Sendung. Und zwar die Swans mit Wet Yellow.

0: Kaufmann.
1: Ja, das war die heutige Ausgabe der Sound Machine hier vom Stadtradio Göttingen für heute Sonntag, dem 5. Juli. Wenn ihr mögt, wenn ihr Lust habt, die kommende Sendung gibt's wie gewohnt heute in 14 Tagen. Das wäre ein 19. Juli und natürlich wieder ein Sonntag. Ja, Dirk Kaufmann sagt Tschüss und Goodbye, wünscht euch bis dahin noch eine schöne Zeit und wir machen noch etwas Musik von der Gruppe Klimt 1918. Die haben auch eine neue CD rausgebracht, aber sehr, sehr schwerfällig und daraus der Titel Eventine.

Yep, hier ist wieder Playing with Fire. Ich bin der Cowboy und hier geht's um Metal, Rock und Punk. Und zwar eher die unterbewerteten Sachen. Nicht. Wir fangen an mit der immer wieder gespielten Joan Jett and the Blackhearts natürlich. Von ihrem 88er Album Up Your Alley kommt jetzt I Hate Myself for Loving You.

Oh, Loving You. Gut, als nächstes haben wir ein bisschen was aus dem Bereich Doom Metal. Schwerste Geschütze. Die Band ist The Wounded Kings aus England. Und zwar ist das Titelstück ihrer 2011er Scheibe In the Chapel of the Black Hand.

Düster und schwer war das. Und zwar die Wounded Kings mit In the Chapel of the Black Hand. Ja, machen wir es mal wieder ein bisschen schneller. Und zwar mit den nicht ganz so unbekannten Ramones. Aber wir spielen jetzt natürlich nicht Blitzkrieg Bob. Es scheint ja eh das Einzige zu sein, was die Leute kennen, wenn überhaupt. Schlimm genug. Nein, was jetzt kommt, ist von einem Bootleg. Joe is a Punk aus 1976, aufgenommen in Los Angeles. Zwar am 12. August. Ja, und das Lied heißt Loudmouth.

Ja, das war Loudmouth von den Ramones. Ja, wer hier natürlich nicht fehlen darf, das sind Girls School. Logisch. Und das ist jetzt von ihrem 88er-Album Take a Bite. Das Lied heißt Girls on Top.

Das war ein Girls School mit Girls on Top. Na gut, die nächste Band ist aus Portugal und zwar sind das Raven Sire. Das ist von ihrer 2017er 7-Inch Tyrant's Dictum und dann nehmen wir das B-Seitenstück Facing the Wind.

Das war ein Raven Sire mit Facing the Wind. Okay, von Raven Sire zu Raven. Ja genau, der New Wave of British Heavy Metal Band. Und zwar, was jetzt kommt, ist von ihrem 2010er Album Walk Through Fire. Und das Lied heißt Under Your Radar.

Son Raven mit Under Your Radar. Gut, in England bleiben wir noch ein bisschen, allerdings eher mit so ein bisschen Grinding Crust oder eine Mischung aus Crustpunk und Grindcore. Die Rede ist von Extreme Noise Terror. Und zwar ist das jetzt von ihrem Mini-Album Phonophobia aus 1992. Das Lied heißt Pray to Be Saved.

Das war ein Extreme Noise Terror mit Pray to be Saved. Gut, die nächste Band ist aus Brasilien. Und zwar sind das Evoxum. Ist von einer Promoscheibe aus 2025. Violating Till Death. Das Lied heißt Christ Slaughter.

Das war eine Boxrum mit Christslaughter. Okay, das nächste ist aus dem Bereich US-Metal. Da haben wir die, ja, eine der Speerspitzen quasi. Savatage. Und zwar ist das von ihrem Album Gutter Ballet aus 1989. Das Lied heißt Of Rage and War.

Das war ein Savatage mit Of Rage and War. Na gut, dann haben wir jetzt noch ein bisschen was von den Donners. Ja, auch US-amerikanisch, aber kein US-Metal. Nee, ein bisschen Hardrock, ne? Auf jeden Fall, das ist von ihrem 2004er Album Gold Medal und das Lied heißt Don't Break Me Down.

Ja, yeah, das waren die Donners mit Don't Break Me Down. Nehmen noch ein bisschen was aus dem Bereich New Wave of British Heavy Metal. Und zwar war da die Band Darkstar. Das ist von ihrem Debütalbum aus 1981. Das Lied heißt Backstreet Killer.

0: Das war ein Darkstar mit Backstreet Killer. Ja, leider ist die Sendung schon wieder ganz kurz vorm Ende.
1: Das war noch nicht alles. Einen Schuss habe ich noch drin.
0: Das ist jedenfalls Stadtradio Göttingen 107,1. Ich bin André Blankenstein, der Cowboy, und das ist Playing with Fire. Genau, da wo noch echte Mucke läuft. Okay, am Schluss haben wir dann die amerikanische, US-amerikanische Band Blacksmith. Ist von ihrer selbstgetitelten EP aus 1986 und das Lied heißt Rock Hard.
2: Adios, Gringo.

Der irische Regierungschef sagte, die EU-Länder.

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